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0: 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Kennst du? Die Geschichte hinter diesem Song? Es ist 1981. Eines der schlimmsten Jahre im Leben von Phil Collins. Mit seinen Bandkollegen von Genesis hat er sich verstritten. Seine Ehe ist ein Trümmerhaufen. Mit den Nerven ist er völlig am Ende. Nachdem seine Frau ihn verlassen hat, suhlt sich Phil Collins in Selbstmitleid. Er geht nicht mehr aus dem Haus und schreibt aus lauter Einsamkeit bittere Texte an seine Ex-Frau. Du kannst das dreckige Grinsen lassen. Ich kann es fühlen, wie es heute Nacht in der Luft liegt. Die Abrechnung mit seiner Ex wird zu einem seiner größten Erfolge und ist heute ein Teil von bestem Rock und Pop.
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Kennst du die Geschichte hinter diesem Song? 1984. Cyndi Lauper ist mit ihrem Keyboarder im Studio und nimmt neue Songs für ihr neues Album auf. Doch irgendetwas fehlt dem Produzenten. Das ist noch nicht genug. Er verlangt noch einen Song. Cyndi Lauper blättert in einer Zeitung, die auf dem Tisch liegt. Sie liest den Filmtitel Time After Time und denkt sich, hey, das wäre ein guter Songtitel. Die ersten Zeilen fallen ihr direkt ein. Sie denkt an einen Wecker, den ihr damaliger Freund ihr geschenkt hatte. Dieser tickte so laut, dass sie ihn ins Bad stellen musste und trotzdem immer noch hörte. So entsteht die Textzeile: Ich liege im Bett, höre die Uhr ticken und denke an dich. Der Song kommt aufs neue Album und wird Cyndi Laupers größter Erfolg. Time After Time ist heute weltweit.

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1: Im Studio André Glatzel. Schönen guten Morgen. Heute legt die Rentenkommission der Bundesregierung ihre Reformvorschläge vor. 5 Monate lang haben Politiker und Experten daran gearbeitet. Die Kommission betont, die Vorschläge sollen als Gesamtpaket gesehen werden. Offen ist, ob auch alle Reformvorschläge umgesetzt werden. Die Fortschritte bei den Friedensgesprächen zwischen den USA und dem Iran machen sich bei uns an den Tankstellen bemerkbar. Diesel hat laut ADAC am Wochenende erstmals wieder weniger gekostet als vor dem Iran-Krieg. Im Schnitt kostete der Liter Diesel 1,73 Euro. Allerdings läuft zum Monatsende der Tankrabatt wieder aus. Die Menschen im Westen und Süden Deutschlands müssen auch in den kommenden Tagen mit Saunatemperaturen bis zu 40 Grad rechnen. Besonders in den Städten, wo die Gebäude dicht an dicht stehen, bleibt die Wärmebelastung hoch und kann damit gefährlich werden. In den aufgeheizten Wäldern steigt außerdem die Waldbrandgefahr. Bei der Fußball-WM hat Frankreich das Ticket für die K.O.-Runde gelöst. Die Franzosen setzten sich gegen den Irak mit 3:0 durch. Die Partie war fast 2 Stunden wegen einer Gewitterwarnung unterbrochen worden. Eine Runde weiter ist auch Titelverteidiger Argentinien nach einem 2:0-Sieg gegen Österreich.
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1: Im Studio André Glatzel. Schönen guten Morgen. Heute ist es soweit. Die von der Bundesregierung eingesetzte Rentenkommission legt ihre Reformvorschläge vor. 5 Monate haben die Politiker und Experten dafür zusammengesessen. Die Kommission betont, man soll die Vorschläge als Ganzes betrachten. Und ja, nicht jede Maßnahme wird alle glücklich machen. Die USA lockern im Streit mit dem Iran jetzt den Druck beim Öl. Washington hebt die Sanktionen auf Geschäfte mit iranischem Rohöl auf, zumindest während weiter über einen dauerhaften Frieden verhandelt wird. Das dürfte auch die Ölpreise weiter entspannen. Das war falsch. Der frisch gewählte Linken-Chef Luigi Pantisano hat um Entschuldigung für seine Aussage gebeten, es gebe derzeit keinen Unterschied zwischen der Politik der CDU und der AfD. Das Statement hatte am Wochenende auch in seiner eigenen Partei für Irritation gesorgt. Titelverteidiger Argentinien, Norwegen und Frankreich haben die K.O.-Runde der Fußball-WM erreicht. Norwegen setzte sich gegen den Senegal mit 3:2 durch, Argentinien gewann gegen Österreich mit 2:0 und Frankreich siegte gegen den Irak mit 3:0.
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0: 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Kennst du die Geschichte hinter diesem Song? Es ist ein warmer Sommerabend in England. Gary Lightbody, Sänger der Band Snow Patrol, sitzt auf einem Stuhl im Garten eines Freundes. Sie trinken Rotwein. Viel Rotwein. Gary spielt Gitarre und singt. Sie sind begeistert über ihren kreativen Schub. Sie schreiben ganze 10 neue Songs in ein Notizbuch in kaum lesbarer Schrift. Am nächsten Morgen wacht er mit einem Kater auf und schaut sich die Lieder nochmal an. 10 Stück. 9 davon sind furchtbar. Aber eines, ein Liebeslied, funkelt wie ein Diamant. Er nennt es Chasing Cars.
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1: Im Studio von Riebesel Freundlieb. Schönen guten Morgen. Die von der Bundesregierung eingesetzte Rentenkommission legt heute ihre Reformvorschläge vor. 5 Monate haben die Politiker und Experten dafür zusammengesessen. Die Kommission betont, man soll die Vorschläge als Ganzes betrachten und ja, nicht jede Maßnahme wird alle glücklich machen. Die Menschen im Westen und Süden Deutschlands müssen auch in den kommenden Tagen mit Saunatemperaturen bis zu 40 Grad rechnen. Besonders in den Städten, wo die Gebäude dicht an dicht stehen, bleibt die Wärmebelastung hoch und kann damit gefährlich werden. In den aufgeheizten Wäldern steigt außerdem die Waldbrandgefahr. Er hat Weltstars wie Whitney Houston, Bruce Springsteen und Aretha Franklin groß gemacht. Jetzt ist der US-Musikproduzent Clive Davis im Alter von 94 Jahren gestorben. Davis hat die Musikbranche rund ein halbes Jahrhundert lang geprägt. Er war für über 300 Nummer-1-Titel verantwortlich. Titelverteidiger Argentinien, Norwegen und Frankreich haben die K.O.-Runde der Fußball-WM erreicht. Norwegen setzte sich gegen den Senegal mit 3:2 durch, Argentinien gewann gegen Österreich mit 2:0 und Frankreich siegte gegen den Irak mit 3:0.
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2: In knapp 20 Minuten geht die Sonne wieder auf. Wunderschönen guten Morgen. Wir sind Hanna und Nikolaus.
3: 20 Minuten schweißfrei. Die meisten 80er und 90er. Wir starten mit Queen.
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0: 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Kennst du? Close your eyes, give me your hand. Die Geschichte hinter diesem Song?
1: Februar 1989. Die Bengals sind auf dem Höhepunkt ihrer Karriere. Ihre Songs laufen ununterbrochen im Radio und dementsprechend sind sie ziemlich gut gelaunt. Eines Tages beschließen sie, zum Sammeln neuer Ideen, sich ein bisschen Inspiration zu verschaffen. Dafür machen sie einen Ausflug zu einem ganz besonderen Ort, dem Grab von Elvis Presley. Ehrfürchtig stehen die drei Mädels im Garten der Erinnerung und schauen auf das Grab des King. Dort steht ein kleines Kästchen mit einer Kerze darin. Eternal Flame. Das wäre doch ein toller Songtitel, denkt sich Bengals-Sängerin Susanna Hoffs. Kurze Zeit später erobert Eternal Flame die Spitze der internationalen Charts. Inspiriert durch Elvis Presley ist der Song heute bester Rock und Pop.
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0: Was ist unangenehmer? Oberlippenschweiß oder Augenbrauenschweiß?
1: Augenbrauenschweiß?
0: Hast du das nicht? Das tropft mir dann manchmal von der Augenbraue ins Auge. Ganz unangenehm.
1: Nee.
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0: Ich nehme an, bei der Hitze hast du keine Sweet Dreams, oder?
1: Also bei dieser Hitze habe ich das Gefühl, ich habe gar keine Dreams. Ich habe das Gefühl, wirklich, ich schlafe überhaupt nicht mehr. Nein, es ist, ja, mach dich nur drüber lustig. Grüße an alle, die auch unterm Dach schlafen.

0: Gute Nachrichten für alle Anwohner an der A8 bei Wiesensteig im Kreis Göppingen. Der Gefahrguttransporter, der zu explodieren drohte, wurde abtransportiert. Eins unserer Themen jetzt. Es ist Dienstagmorgen, 5.30 Uhr.
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0: Mit Christiane Hampel.
2: Schönen guten Morgen. Heute um 9 Uhr ist es jetzt soweit. Die von der Bundesregierung eingesetzte Rentenkommission legt ihre Reformvorschläge vor. Irme Kasten, das war schon ein hartes Stück Arbeit.
3: 5 Monate haben die Politiker und Experten zusammengesessen und die Vorschläge erarbeitet. Vor allem Jüngere sollen länger im Job bleiben, heißt, das Renteneintrittsalter soll hochgesetzt werden und die Rente mit 63 abgeschafft werden. Zum Beispiel. Die Kommission betont, man soll die Vorschläge als Ganzes betrachten und ja, nicht jede Maßnahme wird alle glücklich machen. Das sagt übrigens auch Arbeitsministerin Baas von der SPD, die von einem Gesamtkunstwerk spricht. Spannend wird's jetzt, ob das als Gesamtkunstwerk jetzt auch umgesetzt wird.
2: Und nun weitere Meldungen in Kürze. Ein defekter Gefahrguttransporter hat für eine stundenlange Sperrung auf der A8 in Baden-Württemberg gesorgt. Der Sattelzug hatte organisches Peroxid geladen. Wegen der hohen Temperaturen war eine Explosion möglich. Spezialisten mussten die Ladung kühlen. Nach Mitternacht wurde die Sperrung aufgehoben. Die Stuttgarter Robert-Bosch-Stiftung hat das neue Schulbarometer veröffentlicht. Jährlich werden bundesweit etwa 1500 Lehrkräfte verschiedener Schularten zu aktuellen Themen befragt. Ein Großteil der Lehrerinnen und Lehrer ist zufrieden mit seinem Beruf und ihrer Bildungseinrichtung. Welche Herausforderungen am größten sind, erklärt die Doktorin der Stiftung, Katharina Thoren.
4: Da nennen die Lehrkräfte, wie auch im letzten Jahr, das Verhalten der SchülerInnen, das sie zunehmend als herausfordernd empfinden. Lehrkräfte fühlen sich weiterhin herausgefordert durch Heterogenität in den Klassen, in den Schulen, aber auch durch die allgemeine Arbeitsbelastung und den Zeitmangel.
2: Titelverteidiger Argentinien, Norwegen und Frankreich haben die K.O.-Runde der Fußball-WM erreicht. Norwegen setzte sich gegen den Senegal mit 3:2 durch, Argentinien gewann gegen Österreich mit 2:0 und Frankreich siegte gegen den Irak mit 3:0.
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0: Schönen guten Morgen, hier ist das Wetter für uns in Baden-Württemberg, in Weilheim-Teck. Im Kreis Esslingen messen wir aktuell 18 Grad, bei euch in Bad Mergentheim 19 und in Calw 18 Grad. Auch heute wird es wieder sonnig und heiß, Gewitter gibt es kaum und in den nächsten Tagen wird es dann sogar noch heißer.
5: Jetzt haben wir 5.34 Uhr, die neue 107.7 Verkehrsservice. Vorsichtig im Kreis Esslingen zwischen Frickenhausen und Nürtingen. Ein totes Reh leider auf der Fahrbahn. Auf der A8 ein Plastikteil. Vorsichtig zwischen dem Rastplatz Scharnstetten und Ulm West. Und auf der A6 kaputter LKW zwischen Wiesloch-Rauenberg und Sinsheim. Rechte Spur und Standstreifen sind dicht. Eure Staus, eure Blitzer immer kostenlos. 0800 24 7 107 7. Kommt gut und sicher an.
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0: Baden-Württembergs Rockigste Morning Show ist hier. Wir sind Hanna und Nikolaus. Guten Morgen.
5: Schon wieder Dienstag, Woche quasi geschafft. Die meisten 80er für euren Morgen. Los geht's mit Alphaville.
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0: heute ist es soweit. Ich habe die Schnauze voll. Ich habe die Badesachen im Auto für nach der Sendung.
1: Du bist ja verrückt, du gehst ins Freibad?
0: Weißt du, wann ich das letzte Mal alleine im Freibad, ich glaube, da war ich 14.
1: Das ist cool. Ich mache das auch oft nach der Sendung, einfach ein paar Bahnen schwimmen.
0: Oh, ich freue mich riesig drauf. Ich habe mir auch vorgenommen, ich mache keinen Sport draus, ich versuche es zu genießen, aber schon auch ein paar Bahnen, wie gesagt. Bester Rock und Pop, der nächste Hitzetag. 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

0: 1077 hier. Ich bin ja der Meinung, man sollte Pflanzen, also insbesondere Gemüse, das man gerade im Garten anpflanzt, nicht zu sehr verwöhnen. Und deswegen...
1: Das ist so typisch du, wirklich. Ja, okay.
0: Deswegen habe ich wirklich bis gestern durchgezogen und die nur einmal am Tag abends gegossen. Gestern hatten sie aber dann schon am Nachmittag keine Lust mehr.
1: Das ist das Prinzip Immunsystem abwehr.
0: Genau. Und jetzt bin ich quasi eingestiegen in zweimal am Tag gießen.
2: Gucken, wann du zu dreimal übergehen musst.
1: Bester Rock und Pop bei 38 Grad heute.

Meine Mutter ist ja nicht nur Sängerin, sondern auch Gitarrenlehrerin. Mhm. Hier ist die neue 107.7 und wir haben bestimmt 6 Anläufe in den letzten 30 Jahren gestartet. Ob es nicht doch mit mir und der Gitarre? Nein, nein. Zu wurstige Finger. Auf jeden Fall hat sie relativ am Anfang mir schon gesagt, 3 Akkorde musst du können, dann kannst du Status Quo spielen. Viel mehr haben die in ihren Songs nicht. In the Army.

Es ist kurz vor sechs. Kurz vor sechs. Hier ist die neue 107.7 mit dem epischen, guten Morgen Rocksong.

0: Ich habe hier festgestellt, bei der Hitze muss man gar nicht abziehen.
1: Ja,
0: das trocknet so schnell.
1: Ich habe schon gedacht, ob ich jetzt einen Anschluss von dir kassiert. Mache ich ganz genauso. 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Schönen heißen Dienstag euch.
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0: Liebe Grüße und danke an die vielen Einsatzkräfte, die gestern verhindert haben, dass der Gefahrguttransporter auf der A8 bei Wiesensteig im Kreis Göppingen explodiert ist.
1: Wirklich wie in einem Hollywood-Film die Geschichte, ja. Heilige.
0: Eins unserer Themen jetzt. Es ist Dienstagmorgen, 6 Uhr.
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7: Schönen guten Morgen. Heute um 9 Uhr ist es jetzt soweit. Die von der Bundesregierung eingesetzte Rentenkommission legt ihre Reformvorschläge vor. Irme Kasten, das war schon ein hartes Stück Arbeit.
8: 5 Monate haben die Politiker und Experten zusammengesessen und die Vorschläge erarbeitet. Vor allem Jüngere sollen länger im Job bleiben, heißt, das Renteneintrittsalter soll hochgesetzt werden und die Rente mit 63 abgeschafft werden, zum Beispiel. Die Kommission betont, man soll die Vorschläge als Ganzes betrachten und ja, nicht jede Maßnahme wird alle glücklich machen. Das sagt übrigens auch Arbeitsministerin Baas von der SPD, die von einem Gesamtkunstwerk spricht. Spannend wird's jetzt, ob das als Gesamtkunstwerk jetzt auch umgesetzt wird.
7: Und nun weitere Meldungen in Kürze. Ein defekter Gefahrguttransporter hat für eine stundenlange Sperrung auf der A8 in Baden-Württemberg gesorgt. Der Sattelzug hatte organisches Peroxid geladen. Wegen der hohen Temperaturen war eine Explosion möglich. Spezialisten mussten die Ladung kühlen. Nach Mitternacht wurde die Sperrung aufgehoben. Die Stuttgarter Robert-Bosch-Stiftung hat das neue Schulbarometer veröffentlicht. Jährlich werden bundesweit etwa 1500 Lehrkräfte verschiedener Schularten zu aktuellen Themen befragt. Ein Großteil der Lehrerinnen und Lehrer ist zufrieden mit seinem Beruf und ihrer Bildungseinrichtung. Welche Herausforderungen am größten sind, erklärt die Doktorin der Stiftung, Katharina Thoren.
9: Da nennen die Lehrkräfte, wie auch im letzten Jahr, das Verhalten der SchülerInnen, das sie zunehmend als herausfordernd empfinden. Lehrkräfte fühlen sich weiterhin herausgefordert durch Heterogenität in den Klassen, in den Schulen, aber auch durch die allgemeine Arbeitsbelastung und den Zeitmangel.
7: Titelverteidiger Argentinien, Norwegen und Frankreich haben die K.O.-Runde der Fußball-WM erreicht. Norwegen setzte sich gegen den Senegal mit 3:2 durch, Argentinien gewann gegen Österreich mit 2:0 und Frankreich siegte gegen den Irak mit 3:0.
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0: Schönen guten Morgen, hier ist das Wetter für uns in Baden-Württemberg. Kein Juni war seit Beginn der Wetteraufzeichnungen so lange so heiß wie der gerade.
1: Ich merk's.
0: In Tübingen bekommen wir heute 33 Grad, ebenso bei euch in Weinsberg im Kreis Heilbronn und in Freudenstadt 31 Grad.
1: 306, schneller Blick auf die Straßen, die neue 107.7 Verkehrsservice auf der A6, einmal Ufbasse zwischen Wieslauch-Rauenberg und Sinsheim, kaputter LKW, rechte Spur gesperrt in Fahrtrichtung Heilbronn. Ansonsten läuft alles, wenn ihr was habt, Staus oder Blitzer, immer kostenlos an die 0800 24 7 1077. 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
0: Jetzt nochmal schnell die Tomaten und Erdbeeren im Garten gießen. Hanna und Nikolaus hier. Schönen guten Morgen.
1: Oh ja, dass mir meine Tomaten nicht kaputt gehen.
0: Ja, natürlich.
1: Die meisten 80er und 90er, wir gießen euch mit AC/DC.
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0: habe mal wieder eine geniale Idee, Hanna.
1: Oh Gott.
0: Es geht um die Hitze.
1: Ach was.
0: Und wie wir es heute schaffen, genug zu trinken. Wasser zu trinken. Stichwort Trinkspruch.
1: Um Himmels Willen.
2: Ja. Yeah.
1: Viertel nach sechs ist es. Baden-Württembergs rockigste Morningshow bei der 977. Wir sind Hanna und Nikolaus.
0: Hallöchen.
1: Willkommen an diesem 36 Grad Dienstag.
0: Wir alle haben doch die letzten Tage mindestens einmal gesagt, boah, ich muss mehr Wasser trinken. Und da bediene ich mich einfach einem alten Partytrick, Hanna. Wenn ich auf einer Feier das Gefühl habe, irgendwie, boah, da könnte man ein bisschen mehr Stimmung reinkommen. Trinkspruch in die Runde, alle müssen trinken. Und genau so machen wir das heute Morgen, nur eben mit Wasser. Du kennst bestimmt irgendeinen Trinkspruch, kennst selbst du.
1: Ich kenne nur von meinem Sohn Trinksprüche.
0: Ja,
1: zum Beispiel, Rolle, Rolle, Rolle, der Becher ist so volle, der Magen ist so leer. Ich hab Durst wie ein Bär.
0: So, und jetzt einmal kurz alle trinken. Ich wusste, dass irgend so ein Kinderspruch kommt, ehrlich. Ich habe einen, der geht in eine andere Richtung, wer hätte es gedacht. Ein Bauer steht vorm Scheunentor und pinkelt durch die Ritze. Drinnen fällt die Sense um und ab war seine Spitze. Ein Stummel bleibt ihm noch zum Trost. Prost!
1: Liebe Eltern, ich würde mich gerne entschuldigen.
0: Du musst jetzt erstmal trinken, dann kannst du dich entschuldigen.
1: Entschuldigung.
0: Wer kennt noch einen guten Trinkspruch? Wir sorgen heute dafür, dass wir alle genug Wasser trinken. 0800 24 7 1077.
1: Die neue 1077 hier. Besser

0: nach dieser tropischen, stickigen Nacht können wir doch so ein paar Wintergeräusche vertragen. Ich finde hier der Anfang von Man in the Mirror könnte ja auch so ein wunderschöner Weihnachtssong gleich werden.
1: Stimmt.
0: Coca-Cola-Truck im Hintergrund zu sehen. Michael Jackson, die neue 107.7, bester Rock-

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7: Die Sperrung auf der A8 bei Wiesensteig im Kreis Göppingen wurde aufgehoben. Alle Anwohner sind zurück in ihren Häusern. Unser Top-Thema jetzt. Es ist Dienstagmorgen, 6.30 Uhr.
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7: Mit Christiane Hampel.
9: Schönen guten Morgen. Großeinsatz am Alpaufstieg auf der A8. Dort drohte stundenlang ein Gefahrgut-LKW zu explodieren. Nach einem Motorschaden kurz vor dem Lämmerbucke-Tunnel war die Kühlung des geladenen Peroxids ausgefallen. Die A8 Richtung Ulm wurde wegen der Explosionsgefahr gesperrt, Teile der angrenzenden Gemeinde Wiesensteig evakuiert. Nach Mitternacht

0: sollte die Sperrung dann aufgehoben werden. Heute legt die Rentenkommission der Bundesregierung ihre Reformvorschläge vor. 5 Monate lang haben Politiker und Experten daran gearbeitet. Die Kommission betont, die Vorschläge sollten als Gesamtpaket gesehen werden. Offen ist noch, ob auch alle Reformvorschläge umgesetzt werden. Der erhöhte Verteidigungsetat führt offenbar zu Wucherpreisen. Davor warnen Haushaltsexperten des Bundestages. Wenn der Auftraggeber Bundeswehr heißt, rufen die Rüstungsunternehmen andere Preise auf, sagt der SPD-Wehrexperte Schwarz dem Redaktionsnetzwerk Deutschland. Ähnlich sieht das der Bundesrechnungshof. Bei der Fußball-WM hat Argentinien 2:0 gegen Österreich gewonnen. Dabei schoss Topstar Lionel Messi beide Tore und sich selbst zum Rekordtorschützen. Frankreich holte nach einer 2-stündigen Unwetterunterbrechung ein 3:0 gegen den Irak. Außerdem hat sich Norwegen gegen den Senegal mit 3:2 durchgesetzt.
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2: Guten Morgen, hier ist das Wetter für uns in Baden-Württemberg. In Stuttgart-Botnang messen wir aktuell 22 Grad, in Blaubeuren bei Ulm 19 und in Bebenhausen im Kreis Tübingen 20 Grad. Der Rekord-Juni geht weiter, ein Ende der hohen Temperaturen ist noch nicht in Sicht.
3: Toll.
2: In den nächsten Tagen wird es noch heißer.
3: Noch heißer, klasse.
2: Ja, super. 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
3: 6.32 Uhr, die neue 107.7 Verkehrsservice. Vorsichtig auf der A6 zwischen Wiesloch-Rauenberg und Sinsheim in Fahrtrichtung Heilbronn. Kaputter LKW blockiert die rechte Spur, die ist aktuell auch dicht gemacht. Und ein bisschen Berufsverkehrsstau haben wir schon an der A81 Böblingen-Sindelfingen. Die Dauerbaustelle Richtung Stuttgart, 3 Kilometer Stop and Go. Eure Staus, eure Blitzer immer kostenlos. 0800 24 7 1077. Kommt gut durch.
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3: Ein ganz toller Morgen. Kurz nach 6:30, wir sammeln Trinksprüche. Weil ganz einfach, trinken bei der Hitze ist wichtig. Das heißt, jedes Mal, wenn ihr heute einen Trinkspruch bei uns hört, trinkt einer hier einen großen Schluck Wasser. Ich trage den neuesten vor. Von Patrick aus, Entschuldigung, Göppingen, Faundau. Ein Hund und ein Schwein gingen eine Ehe ein und das Produkt aus diesem Bunde sind wir versoffenen Schweinehunde. Trinken,
2: Ja, ja, bin schon dabei.
3: Alles klar. Und natürlich habe ich auch eine Klugscheißerfrage dazu. Angestoßen wird ja seit dem Mittelalter. Allerdings wurde im Mittelalter nicht nur aus Tradition, sondern aus triftigem Grund angestoßen und zwar sehr kräftig. Kennt man ja aus Filmen, wenn die so richtig die Krüge zusammenhauen. Warum? Hat einen ganz guten Grund. Hat man A, so kräftig angestoßen im Mittelalter, um dem Gegenüber zu zeigen, wie stark man ist? B, um zu testen, ob der Krug auch von guter Qualität ist? Oder C, um mögliches Gift aus dem eigenen Becher rüber in den anderen zu schütten?
2: Das ist heute, glaub ich, nur was für echte Klugscheißer.
3: Das
2: probiert
3: stimmt.
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3: Das ist vor allem auch fürs nächste Mal Public Viewing beim Anstoßen Klugscheißerwissen. Im Mittelalter wurde immer so fest angestoßen. A, um dem Gegenüber zu zeigen, wie stark man ist. B, um zu testen, ob der Krug auch von guter Qualität ist. Oder C, um auszuschließen, dass der Gegenüber einen vergiftet hat. Weil beim Anstoßen würde das Gift ja rüberschwappen. 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

0: genau das habe ich mir heute Nacht gedacht. Don't stop believing. Irgendwann ist diese Hitzeperiode wieder. Also heute Nacht ging wirklich gar kein Lüftchen.
1: Es ist Sommer, es ist so schön.
0: Ich bin aufgewacht bei 29 Grad im Schlafzimmer.

0: Jetzt gerade geht vermutlich die Party von Campino zu Ende.
1: Nein.
0: Gestern ist er 64 geworden. Warum?
1: Der Mann ist seit ein paar Monaten frisch Papa.
0: Deswegen, da ist man gern mal lang wach.
1: So kann man es auch sehen.
0: Oder schon wieder.
1: Alles Gute nachträglich. Alles aus Liebe. 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Hier sind die Toten Hosen.

0: empfohlene Menge an Wasser, die wir an einem so heißen Tag wie heute wieder trinken sollen. 3 Liter.
1: Siehste?
0: Wir unterstützen euch aber dabei. Es ist 7:15.
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1: Ich dachte, ich packe mal die richtige Musik aus. Immer wenn ihr heute einen Trinkspruch hört, heißt es, großen Schluck Wasser trinken. Ich hoffe, ihr habt alle ein Glas. Jochen hat einen Klassiker durchgeschickt, Hanna.
3: Hoch die Tasse, nein, die Zinke, morgen müssen wir Wasser trinken.
1: So. Und jetzt habe ich auch noch Klugscheißer-Material für euch. Dafür schauen wir ins Mittelalter, als die ersten Trinksprüche so die Runde gemacht haben. Und da wurde ja kräftig angestoßen. Und ich will wissen, woher kommt dieser Brauch? A. Einfach, um zu zeigen, wie stark man ist. B. Um zu testen, ob der Krug von guter Qualität ist. Oder C. Um mögliches Gift aus seinem Becher in den anderen zu schütten.
0: 0800 24 7 107 7. Wen haben wir denn dran?
4: Tüdelü, einen wunderschönen guten Morgen. Hallo Hanna, hallo Nikolaus.
0: Guten Morgen.
1: Der Thomas, Tüdelü, schönen guten Morgen. Zählt es schon als Trinkspruch? Müssen wir schon, Tüdelü?
4: Ja, kann man versuchen, ja.
1: Hast du einen auf Lager?
4: Oh, der ist zu lang und zu nicht jugendfrei. Das falsche Uhrzeit dafür.
1: Das habe ich so ein bisschen befürchtet. Zum einen das Jugendfreie, aber zum anderen natürlich die Länge, dass mir hier irgendwie halbe Gedichte zum Teil geschickt werden.
4: Ja.
1: Aber deswegen bist du auch nicht in der Leitung. Warum hat man im Mittelalter so kräftig angestoßen, Thomas?
4: Ich habe die Antwortmöglichkeiten nicht gehört. Ich habe zu früh angerufen quasi. Aber ich bin der Meinung, mal gehört zu haben, dass früher angestoßen wurde, damit das Getränk in den Becher von dem anderen mit reinschwappt. Damit der andere, falls da drin sich Gift befindet, auch entweder das Gift mittrinkt, beziehungsweise man daran erkennt, dass er nicht trinkt, dass der das Getränk vergiftet ist.
1: Eieieiei. Das ist ein Klugscheißer. Leck mich am Arsch. Völlig richtig, Thomas.
0: Super.
1: Jawoll.
4: Sauber. Sehr geil.
1: Ja, man denkt ja immer, das ist ein bisschen zu viel Testosteron und dass das in den Filmen so ein bisschen übertrieben dargestellt wird. Aber nee, genau das ist die Erklärung.
0: Und einfach. Es war übrigens Antwort C.
1: Ach so, ja.
4: Ja, super, ja, so hätte ich auch sagen können.
1: Hey, dann trink heute genug Wasser, mein Lieber. Da bietet sich's ja an, schön aus der Klugscheißertasse einen Hum zu nehmen.
4: Mach ich, super. Euch auch einen schönen Tag, ne?

Und nach all den Jahren will ich mir nach dem Song immer noch direkt die Boxhandschuhe anziehen, das Handtuch umwerfen und erstmal eine Runde in die Halle gehen. Eye of the Tiger. Sowas machen Survivor mit einem 10 vor 7.

0: Und bei welchem Sender hört ihr sonst schon um 5 vor 7 so geile Trinksprüche wie bei uns? Die neue 107.7. Wir wollen einfach dafür sorgen, dass ihr heute genug trinkt. Wasser, selbstverständlich. Und deswegen sammeln wir Trinksprüche. Claudi aus Göppingen schreibt, 3 Nonnen tranken Most im Keller. Sie mussten aufs Klo, doch der Most war schneller. In diesem Sinne, Prost. Wasser trinken alle.
1: Ich habe auch noch einen für alle Kinder.
0: Auf
1: Freundschaft,
0: heute.
1: Spaß und Sonnenschein. Prost, wir wollen fröhlich sein.

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0: das Gute an verkalkten Duschtüren gerade ist, ich kann morgens mit offenem Fenster duschen. Wenn jemand reinguckt, sieht man nichts. Das ist quasi so ein natürliches Milchglas. Mhm. 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Schönen Dienstag euch.
1: Morgen.
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5: Liebe Grüße und danke an die vielen Einsatzkräfte, die gestern verhindert haben, dass der Gefahrguttransporter auf der A8 bei Wiesensteig im Kreis Göppingen explodiert ist. Unser Top-Thema jetzt. Es ist Dienstagmorgen, 7 Uhr.
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5: Mit Christiane Hampel.
7: Schönen guten Morgen. Großeinsatz am Albaufstieg auf der A8. Dort drohte stundenlang ein Gefahrgut-LKW zu explodieren. Nach einem Motorschaden kurz vor dem Lämmerbucke-Tunnel war die Kühlung des geladenen Peroxids ausgefallen. Die A8 Richtung Ulm wurde wegen der Explosionsgefahr gesperrt, Teile der angrenzenden Gemeinde Wiesensteig evakuiert. Nach Mitternacht konnte die Sperrung dann aufgehoben werden. Das neue Schulbarometer der Robert-Bosch-Stiftung in Stuttgart zeigt die zunehmenden Herausforderungen für Lehrkräfte bei ihrer Arbeit. Neben dem Verhalten der Schüler sei auch der Zeitmangel und die Inklusion ein Problemfeld. Trotz dieser Herausforderung sagt Katharina Thoren von der Robert-Bosch-Stiftung:
8: 83% sind sehr zufrieden mit ihrer Arbeit. Ein Dreiviertel der Lehrkräfte würden ihre Schule als Arbeitsplatz auch weiterempfehlen. Das ist ein Ergebnis, was uns immer wieder freut, dass eben trotz dieser Herausforderungen, über die wir gerade schon gesprochen haben, Lehrkräfte sehr zufrieden sind.
7: Und nun weitere Meldungen in Kürze. Heute legt die Rentenkommission der Bundesregierung ihre Reformvorschläge vor. 5 Monate lang haben Politiker und Experten daran gearbeitet. Die Kommission betont, die Vorschläge sollten als Gesamtpaket gesehen werden. Offen ist noch, ob auch alle Reformvorschläge umgesetzt werden. Der erhöhte Verteidigungsetat führt offenbar zu Wucherpreisen. Davor warnen Haushaltsexperten des Bundestages. Wenn der Auftraggeber Bundeswehr heißt, rufen die Rüstungsunternehmen andere Preise auf, sagt der SPD-Wehrexperte Schwarz dem Redaktionsnetzwerk Deutschland. Ähnlich sieht das der Bundesrechnungshof. Bei der Fußball-WM hat Argentinien 2:0 gegen Österreich gewonnen. Dabei schoss Topstar Lionel Messi beide Tore und sich selbst zum Rekordtorschützen. Frankreich holte nach einer 2-stündigen Unwetterunterbrechung ein 3:0 gegen den Irak. Außerdem hat sich Norwegen gegen den Senegal mit 3:2 durchgesetzt.
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5: Guten Morgen, hier ist das Wetter für uns in Baden-Württemberg. Diese Gluthitze derzeit kommt aus Richtung Frankreich.
9: Klar.
5: Bis zum Wochenende wird es jetzt
9: wieder
5: auch
9: die Franzosen, Entschuldigung.
5: Bis zum Wochenende wird es jetzt auch im Norden heiß. Da war es bisher eigentlich noch ein bisschen kühler. Bei uns gibt es heute in Biberach an der Ries 31 Grad. Bei euch in Esslingen 32, ebenso in Pforzheim. 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
9: 7:03, die neue 107.7 Verkehrsservice. Die letzten Minuten ohne Klimaanlage im Auto. Vorsichtig auf der A6 zwischen Kirchberg und Ilshofen-Wolpertshausen. Ungesicherter Unfall in Fahrtrichtung Heilbronn. Ebenfalls frischer Unfall ungesichert auf der A5. Aufpassen zwischen Kronau und Bruchsal. Und ebenfalls A5 zwischen Raststadt Süd und Nord. Vorsichtig Reifenteile auf der Autobahn. Staus und Blitzer immer kostenlos. 0800 24 7 107 7. 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
5: One, two, three, four. Viel Spaß. Spaß allen, die heute Abend wie mein Vater bei Foreigner auf dem Killesberg sind.
9: Einfach guter Musikgeschmack, dein Papa.
5: Ja.
9: Hanna und Nikolaus hier mit den meisten 80ern. Und jetzt natürlich mit Foreigner.
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0: spätestens bei dem Song hat dein Vater heute Abend das T-Shirt aus.
1: Genau.
0: Foreigner spielen heute Abend in Stuttgart. Hannas Papa ist da und ich bin so neidisch, weil es ist die schönste Bühne, die es hier gibt.
1: Absolut, auf dem Killesberg.
0: Killesberg, die Freilichtbühne.
1: Ist auch ausverkauft.
0: Zu Recht. 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

0: Also, es geht mir hier einzig und allein um eure Gesundheit. Bei dieser Hitze ist es wirklich wichtig genug, Wasser zu trinken. Also helfen wir ein bisschen nach mit geilen Trinksprüchen.
1: Viertel nach sieben, Baden-Württembergs rockigste Morningshow mit Hannah und Nikolaus.
0: Hallo.
1: Tut mir leid, dass hier so früh schon irgendwie Kneipenatmosphäre herrscht.
0: Ja, aber in der Kneipe hat noch niemand zu wenig getrunken.
1: Das stimmt.
0: Und wir spielen das natürlich heute Morgen alle mit Wasser. Also schnappt euch schnell ein Glas oder eine Flasche, so wie ich. Und erhebt euch für Luisa aus Heilbronn.
2: Wo früher meine Leber war, ist heute eine Minibar. In diesem Sinne, Prost!
1: Oh mein Gott.
0: Alle trinken.
1: Ich versuche die Sendung jetzt mal ein bisschen zu entschärfen. Ja? Zum Glück hat Judith aus Wernau im Kreis Esslingen auch eine kleine Tochter. Und die liebt folgenden Spruch. Auf Kuchen, Spiele und Spaß, jetzt trinken wir aus unserem Glas.
0: Also gut, alle einmal trinken. Hm. Marco aus Pforzheim hat auch noch einen geilen auf Lager.
3: Es trinkt der Mensch, es säuft das Pferd, nur heute ist es umgekehrt.
0: Prost! Ich sag dir, heute trinkt hier niemand zu wenig Wasser. Ich bin bei über einer Flasche mittlerweile.
1: Ich kann vor lauter Erstaunen gar nicht trinken.
0: Wer noch einen Trinkspruch auf Lager hat, 0800 24 7 1077. Wir bringen euch durch die Hitze.

0: Ach, mir tut das Herz so weh, wenn ich vom Glas den Boden sehe.
1: Jetzt ist langsam gut hier.
0: Grüße an Torben aus Simmersfeld im Kreis Kalf. Ha? Hast du getrunken? Das war ein Trinkspruch.
1: Ach so,
0: das sind die Regeln heute. Wir sorgen einfach dafür, dass ihr genug Wasser trinkt bei diesem Wetter. Heute Nacht hat es gefühlt 45 Grad gehabt bei mir im Schlafzimmer.
1: 46.
0: Ja, wusste mein Thermometer ging nicht richtig. 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Wir sind Linkin Park. Kommt gut

früher mehr gesungen als miteinander wirklich geredet. Also weißt du, es wurden immer wieder so Songschnipsel angestimmt. Und immer wenn meine Mutter uns Kindern sagen wollte, ja, so ist es halt, ihr könnt es jetzt nicht ändern, hat sie gesungen. Just the way it is, baby. 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

0: ganz kurz kam es mir gestern vor wie ein Hollywood-Film, was da auf der A8 passiert ist. Aber zum Glück war es ein langweiliger Hollywood-Film. Ohne Eskalation, aber mit schönem Happy End.
1: Die Sperrung auf der A8 bei Wiesensteig im Kreis Göppingen wurde aufgehoben und alle Anwohner sind zurück in ihren Häusern. Unser Top-Thema jetzt. Es ist Dienstagmorgen, 7.30 Uhr.
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1: Mit Christiane Hampel.
3: Schönen guten Morgen. Großeinsatz am Alpaufstieg auf der A8. Dort drohte stundenlang ein Gefahrgut-LKW zu explodieren. Nach einem Motorschaden kurz vor dem Lämmerbucke-Tunnel war die Kühlung des geladenen Peroxids ausgefallen. Die A8 Richtung Ulm wurde wegen der Explosionsgefahr gesperrt, Teile der angrenzenden Gemeinde Wiesensteig evakuiert. Nach Mitternacht konnte die Sperrung dann aufgehoben werden. Das neue Schulbarometer der Robert-Bosch-Stiftung in Stuttgart zeigt die zunehmenden Herausforderungen für Lehrkräfte bei ihrer Arbeit. Neben dem Verhalten der Schüler sei auch der Zeitmangel und die Inklusion ein Problemfeld. Trotz dieser Herausforderung sagt Katharina Thoren von der Robert-Bosch-Stiftung,
4: 83% sind sehr zufrieden mit ihrer Arbeit. Ein Dreiviertel der Lehrkräfte würden ihre Schule als Arbeitsplatz auch weiterempfehlen. Das ist ein Ergebnis, was uns immer wieder freut, dass eben trotz dieser Herausforderungen, über die wir gerade schon gesprochen haben, Lehrkräfte sehr zufrieden sind.
3: Und nun weitere Meldungen in Kürze. Heute legt die Rentenkommission der Bundesregierung ihre Reformvorschläge vor. 5 Monate lang haben Politiker und Experten daran gearbeitet. Die Kommission betont, die Vorschläge sollten als Gesamtpaket gesehen werden. Offen ist noch, ob auch alle Reformvorschläge umgesetzt werden. Der erhöhte Verteidigungsetat führt offenbar zu Wucherpreisen.

0: weisen. Davor warnen Haushaltsexperten des Bundestages. Wenn der Auftraggeber Bundeswehr heißt, rufen die Rüstungsunternehmen andere Preise auf, sagt der SPD-Wehrexperte Schwarz dem Redaktionsnetzwerk Deutschland. Ähnlich sieht das der Bundesrechnungshof. Bei der Fußball-WM hat Argentinien 2:0 gegen Österreich gewonnen. Dabei schoss Topstar Lionel Messi beide Tore und sich selbst zum Rekordtorschützen. Frankreich holte nach einer zweistündigen Unwetterunterbrechung ein 3:0 gegen den Irak. Außerdem hat sich Norwegen gegen den Senegal mit 3:2 durchgesetzt.
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2: Guten Morgen, hier ist das Wetter für uns in Baden-Württemberg. In Beuren im Kreis Esslingen messen wir aktuell 21 Grad, in Bad Friedrichshall 22 und in Neubulach im Kreis Calw 21 Grad. Auch heute wird es wieder sonnig und heiß, Gewitter gibt es kaum und in den nächsten Tagen wird es sogar noch heißer. 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
3: 7.33 Uhr, die neue 107.7 Verkehrsservice, dringende Meldung, vorsichtig auf der A5, ein Reh an der Autobahn, irgendwo zwischen Hemsbach und dem Weinheimer Kreuz, in beiden Richtungen, vorsichtig fahren, ein Reh auf der A5. Unfallaufnahme läuft auf der A6 mittlerweile zwischen Kirchberg und Ilshofen-Wolfertshausen, Fahrtrichtung Heilbronn, 6 Kilometer Stau und Dauerstau auf der A8 bei Pforzheim, die Baustelle, Fahrtrichtung Stuttgart, 8 Kilometer Stop and Go. Eure Staus und Blitzer. Immer kostenlos melden an die 0800 24 7 1077. 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
2: Guten Morgen, wir haben die meisten 80er, die meisten 90er, die meiste Musik. Jetzt Led Zeppelin.
3: Baden-Württembergs rockigste Morning Show hier. Wir sind Hanna und Nikolaus. Schönen sonnigen Dienstag euch.
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0: Stairway to Heaven.
1: Stairway to Heaven, ein Song, der bei mir ganz schlimme Erinnerungen weckt. Flöten.
2: Wirklich?
1: Wir hatten Flötenunterricht, samstags in der Grundschule noch.
2: Stairway to Heaven habt ihr da gespielt?
1: Nein, aber das ist der einzige Song, den wir spielen, wo eindeutig laut Flöten vorkommen. Deswegen. Led Zeppelin waren das. 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

0: sorgen heute dafür, dass bei der Hitze alle genug Wasser trinken. Und bei dem Thema kann unser Urschwabe, glaube ich, ganz besonders gut mitschwätzen heute. Es ist 7:15.
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2: Guten Morgen, meine Lieben. Grüßt euch.
3: Hi, Jens.
0: Ein Bauer steht vorm Scheunentor und pinkelt durch die Ritze. Drinnen fällt die Sense um und ab war seine Spitze. Ein Stummel bleibt ihm noch zum Trost. Prost! Trinken!
2: Genau, jawohl. Nein, ich genau ganz viele Trinksprüche. Von der Mitte zur Titte zum Sack, Sack, Sack, so sauft das Eislinger Lomberpack. So hat es früher mal geheißen. Ja. Ein Glas Wasser bitte für euch. Das war ein Trinkspruch.
0: Richtig. So sorge ich quasi dafür, mit ein bisschen Kneipenatmosphäre, dass Baden-Württemberg bei dem Wetter genug Wasser trinkt. Wir hauen heute die besten Trinksprüche raus. Zur Mitte, zum Zack, Zack. Hatten wir jetzt bestimmt schon 100 Mal. Das ist, glaube ich, wirklich der weit verbreitetste Trinkspruch. Baden-Württembergs. Aber ja, es ist auch ein alter Partytrick von mir, habe ich schon erzählt. Wenn ich auf einer Party irgendwie das Gefühl hatte, oh, hier könnte mal ein bisschen Stimmung rein, entweder ein Trinkspiel starten, dann müssen alle oder halt Trinksprüche anfangen.
2: Das genau, ist dann immer so. Lustig.
0: Genau,
2: das. Ja, oder es gibt dann. Das kann eine Aussage. So kann Nein, aussehen. Ich kann mich noch erinnern, da war ich sehr jung, da waren wir in Österreich und da war irgendwie ein Meter Abi, ein Meter Aufi und jetzt Saufi irgendwie. So irgendwie gab es da auch mal so einen Spruch. Ich kenne komplett ganz nicht mehr, aber ganz ehrlich, wir haben da sehr, sehr viel getrunken, da kann ich mich gut dran erinnern.
0: In Österreich auf einer Hütte habe ich mal erlebt, da können die Leute, so wie ich Trinksprüche kann, können die Leute da Schnupftabaksprüche. Also Sprüche, die du vorm Schnupfen...
3: Das ist so typisch.
0: Ja. Wir belassen es heute beim Wasser trinken alle. Ja, okay. 0800 24 7 1077. Eure Lieblingstrinksprüche bitte einmal durchgeben.
2: Kommt alle gut durch, trinkt genügend. Bis morgen.
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0: nachdem ihn die ganze Welt gesehen hat, hätten wir beide es jetzt auch noch fast in den Michael Jackson-Film geschafft.
1: Aber nur fast. Du bist schuld.
0: Ja, es tut mir leid.
1: Ich habe gesagt, lass uns ins Open-Air-Kino nach Thüringen gehen. Da wird er nämlich gezeigt. Aber der Herr hat ja keine Zeit.
0: Ich hätte auch Bock drauf. Ich war noch nie in einem Open-Air-Kino.
1: Das ist wirklich krass.
0: Aber an dem Wochenende zieht meine Schwester leider um. Aber ja, da läuft der Michael Jackson-Film. Vielleicht könnt ihr mit Hannah gehen. 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Hier ist er mit Bad. 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

0: Ich habe hier festgestellt, bei der Hitze muss man gar nicht abziehen.
1: Ja,
0: es trocknet so schnell.
2: Ich habe schon gedacht, ob ich jetzt einen Anschluss von dir kassiert. Mache ich ganz genauso. 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Schönen, heißen Dienstag euch.
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2: Aufatmen im Kreis Göppingen. Es gab ein Happy End mit dem Gefahrguttransporter auf der A8 bei Wiesensteig. Unser Topthema jetzt. Es ist Dienstagmorgen, 8 Uhr.
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2: Mit Christiane Hampel.
4: Schönen guten Morgen. Die Gefahr ist gebannt. Kurz vor Mitternacht ist die Sperrung der A8 Richtung Ulm wieder aufgehoben worden. Die evakuierten Bewohner der angrenzenden Gemeinde Wiesensteig konnten zurück in ihre Häuser. Nach einem Motorschaden kurz vor dem Lämmerbucke-Tunnel war bei einem Gefahrguttransporter die Kühlung einer gefährlichen Chemikalie ausgefallen. Angesichts der hohen Temperaturen hatte man Sorge, dass der LKW explodieren könnte. Die Stuttgarter Robert-Bosch-Stiftung hat das neue Schulbarometer veröffentlicht. Jährlich werden bundesweit etwa 1500 Lehrkräfte verschiedener Schularten zu aktuellen Themen befragt. Ein Großteil der Lehrerinnen und Lehrer ist zufrieden mit seinem Beruf und ihrer Bildungseinrichtung. Welche Herausforderungen am größten sind, erklärt die Doktorin der Stiftung, Katharina Thoren.
5: Da nennen die Lehrkräfte, wie auch im letzten Jahr, das Verhalten der SchülerInnen, das sie zunehmend als herausfordernd empfinden. Lehrkräfte fühlen sich weiterhin herausgefordert durch Heterogenität in den Klassen, in den Schulen, aber auch durch die allgemeine Arbeitsbelastung und den Zeitmangel.
4: Heute legt die Rentenkommission der Bundesregierung ihre Reformvorschläge vor. 5 Monate lang haben Politiker und Experten daran gearbeitet. Die Kommission betont, die Vorschläge sollten als Gesamtpaket gesehen werden. Offen ist noch, ob auch alle Reformvorschläge umgesetzt werden. Und nun weitere Meldungen in Kürze. Die Bundeswehr zahlt bei Rüstungsgütern offenbar oft besonders hohe Preise. Das hat der SPD-Wehrexperte Schwarz dem Redaktionsnetzwerk Deutschland gesagt. Als Grund nennt er etwa die fehlende Konkurrenz. Start-ups sollten seiner Ansicht nach stärker mitbieten können. Titelverteidiger Argentinien, Norwegen und Frankreich haben die K.O.-Runde der Fußball-WM erreicht. Norwegen setzte sich gegen den Senegal 3:2 durch. Frankreich besiegte den Irak 3:0. Argentinien gewann gegen Österreich 2:0. Beide Tore schoss Lionel Messi, der jetzt alleiniger WM-Rekordtorschütze ist. Außerdem setzte sich Algerien 2:1 gegen Jordanien durch.
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2: Schönen guten Morgen. Hier ist das Wetter für uns in Baden-Württemberg. Kein Juni war seit Beginn der Wetteraufzeichnungen so lange so heiß wie der gerade. In Ammerbuch im Kreis Tübingen bekommen wir heute 33 Grad. In Brackenheim im Kreis Heilbronn auch. Und in Herbrechtingen im Kreis Heidenheim 31 Grad. 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
6: Servus auf die Straßen, 8:03, die neue 107.7 Verkehrsservice. Auf der A6 immer noch die Unfallaufnahme zwischen Kirchberg und Ilshofen-Wolpertshausen. Rechte Spur in Fahrtrichtung Heilbronn macht knapp 5 Kilometer Stop and Go. Dann der übliche Baustellenstau auf der A8 zwischen Pforzheim West und Ost, 8 Kilometer Stop and Go. Und A5 zwischen Karlsruhe Nord und Mitte, 3 Kilometer Stau. Das waren nur die größten Probleme, eure Staus, eure Blitzer. Immer kostenlos an die 0800 24 7 1077. 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
6: Baden-Württemberg trinkt heute bei jedem Trinkspruch einen Schluck Wasser. Jetzt geht's weiter mit Bob Dylan. Knocking on Heaven's Door.
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0: Auch ganz toll bei der Hitze, Friseurbesuch. Mir hängen die Haare seit gestern immer noch am ganzen Körper.
1: Weißt du, wo du hin musst? In irgendeine Drogerie. Müller, DM, Rossmann, die sind so runtergekühlt.
0: Ich gehe gerade jeden Tag freiwillig einkaufen. Meine Frau hat es bisher noch nicht geblickt, warum. Und da stehe ich dann ganz lang vorm Kühlregal. Schönen sonnigen Dienstag.
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0: glaube, meine Mama ist heute auch sehr stolz auf mich. Die sagt immer, Junge, Junge, bei dem Wetter trink genug.
1: Ja, aber ich bin mir nicht so sicher, ob deine Mama sich das so vorgestellt hat.
0: Ganz sicher.
1: Würde nach 8 Baden-Württembergs Rockigste Morning Show bei der 907.7. Wir sind Hanna und Nikolaus. Guten Morgen.
0: Hi, der 6. Hitzetag in Folge. Ich führe Strichlistchen auf dem Unterarm. Und laut Prognosen bleibt es noch eine ganze Woche so heiß. Und da spiele ich gerne jetzt mal die Mama für ganz Baden-Württemberg und sorge dafür, dass wir heute alle genug Wasser trinken. Und da motivieren wir uns gegenseitig mit geilen Trinksprüchen. Also schnappt euch schon mal euer Glas. Ich habe hier eine Flasche.
1: Und damit diese Sendung wenigstens einigermaßen kindgerecht klingt, auf gute Laune, groß und klein, Prost! So soll das Leben sein.
0: Trinken alle einen Schluck. So viel zum Kindgerechten. Patrick aus Faunau im Kreis Göppingen schreibt, ein Hund und ein Schwein gingen eine Ehe ein. Und das Produkt aus diesem Bunde sind wir versoffenen Schweinehunde. Trinken, Wasser trinken, okay.
1: Chris aus Stuttgart hat auch was beizusteuern.
2: Der Kopf tut weh, die Füße stinken. Es ist höchste Zeit, ein Bier zu trinken.
1: Wasser Prost. Zu trinken, Prost.
0: Alles klar, wenn ihr auch noch einen Trinkspruch auf Lager habt. Heute ist der Moment. 0800 24 7 1077. Stay hydrated. 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

0: muss mal wieder einen Titel verleihen. Die beste erste Zeile eines Rocksongs aller Zeiten. Hier ist die neue 107.7. Weißt du, sowas wie Roxette the Look? Die erste Zeile, walking like a man, hitting like a hammer.
1: Ja.
0: Dass man sagt, oh, das ist ein Einstieg. Platz 1 für mich. 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

0: Wenn dich eine Frau pudelnackt von hinten an der Nudel packt und wenn dir dann was Gutes widerfährt.
1: Bitte?
0: Das ist ein Asbach-Uralt wert. Robby aus Ditzingen hat seinen Lieblingstrinkspruch durchgeschickt.
1: Wow.
0: Aber das heißt, nicht beschweren, Wasser trinken, Hanna. Nach jedem Trinkspruch.
1: Also, ich weiß nicht, ob ich da jetzt noch mit dabei bin.
0: Doch, die neue 107.7. Wir trinken bei dem Wetter genug Wasser heute.

0: Don't let the sun go down on me. Bitte nicht. Ich will noch mehr Sonne. So ist es doch. Wie sieht's aus?
1: Bekommst du. Hier ist das Wetter für uns in Baden-Württemberg. In Stuttgart-Weilimdorf messen wir aktuell 24 Grad, in Ulm 23 und in Tübingen 24 Grad. Und dieser Rekord-Juni geht weiter. Ein Ende der hohen Temperaturen ist auch noch gar nicht in Sicht. In den nächsten Tagen wird es sogar noch heißer.
0: Kurz nach 8:30 die neue 107.7 Verkehrsservice. So langsam hilft die Draußenluft nicht mehr. So langsam laufen die ersten Klimaanlagen in den Autos. Vorsichtig dazu auf der A5 zwischen Karlsruhe-Durlach und Karlsruhe-Mitte. Unfallaufnahme auf der mittleren Spur. Der längste Stau aktuell auf der A6 zwischen Sinsheim und dem Walldorfer Kreuz. 7 Kilometer Stau. Und Renny meldet einen frischen Unfall. Vorsichtig B295, wo man nach Renningen Süd zur Tankstelle abbiegt. Sperrung aktuell in beiden Richtungen. Das waren nur die größten Probleme. Kommt alle gut und sicher durch. Staus und Blitzer meldet ihr kostenlos. 0800 24 7 1077. Hauptuntersuchung fällig, dann auf zu einer DEKRA-Prüfstelle in der Region. 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
0: Jetzt mit Bonnie Tyler und Holding Out for a Hero. Hanna und Nikolaus hier. Grüß euch.
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0: Bonnie Tyler liegt ja leider immer noch im Krankenhaus in Portugal und erholt sich jetzt aber langsam von ihrer Darm-OP.
1: Ja, mein guter Kumpel Patrick liegt gerade in Heilbronn im Krankenhaus mit gebrochenem Handgelenk, ohne Klimaanlage, ohne funktionierende.
0: Das ist hart, ja.
1: Da wird's Bonnie Tyler besser gehen, nehme ich an.

0: Es ist soweit. Ich hab die Schnauze voll. Ich hab im Auto schon meine Badesachen für nach der Sendung, Hanna.
1: Du bist so verrückt manchmal. Oder? Ins Freibad, wenn's warm ist.
0: Ja, da war ich das letzte Mal mit 14, glaube ich, alleine. Bester Rock und Pop. Deep Blue Something, die neue 107.7.

0: mindestens noch so heiß in Baden-Württemberg.
1: Geil.
0: Ist die neue 107.7 und wir sorgen jetzt weiter dafür, dass ihr in den nächsten Tagen genug trinkt. Und die Motivation, wie immer beim Trinken, sind gute Trinksprüche. Der neueste kommt von Frank. Er zitiert Heinz Erhardt. Sie reichten Weine mir und Biere und Schnäpse und dergleichen. Dabei können diese Leute mir nicht einmal das Wasser reichen.
1: Ja,
0: wunderschön.
1: Ich reiche Wasser mit einem Spruch für alle Kinder. Auf Kuchen, Spiele und viel Spaß.

0: ja schon sexy Instrumente. Also ich meine damit, wenn ein Mann die spielt, dann sieht er schon Gitarre zum Beispiel. Aha. So ein Mann mit der Klampfe, Saxophon, unglaublich sexy.
1: Geht so.
0: Aber Platz 1 ist für mich immer noch die Mundharmonika.
1: Okay,
0: ich glaube, das ist, ja, weil in Western, weißt du, die coolen Typen alle Mundharmonika gespielt haben. Und hier bei Aerosmith, also viel cooler wird's nicht, spielt eine Mundharmonika eine ziemlich große Rolle.
1: Das ist cool, ja.
0: Bester Rock und Pop. Hier ist der sexy Song. Hier ist Crying, die neue 107.7.

Es ist kurz vor neun. Hier ist die neue 107.7 mit dem epischen guten Morgen Rocksong.

0: Das Gute an verkalkten Duschtüren gerade ist, ich kann morgens mit offenem Fenster duschen. Wenn jemand reinguckt, sieht man nichts. Das ist quasi so ein natürliches Milchglas. Mhm. Die neue 107.7. Schönen Dienstag euch.
1: Morgen.
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3: 83% der Lehrkräfte sind sehr zufrieden mit ihrer Arbeit. Eins unserer Themen jetzt. Es ist Dienstagmorgen, 9 Uhr.
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3: Mit Christiane Hampel.
5: Schönen guten Morgen. 5 Monate lang haben Politiker und Experten die Reformvorschläge ausgearbeitet. Jetzt legt die Rentenkommission ihre Ideen vor. Imme Kasten, das ist ein ganzes Bündel an Vorschlägen.
6: Hier die wesentlichen Punkte, die schon durchgesickert sind. Anhebung des Renteneintrittsalters, Abschaffung der Rente mit 63, Altersteilzeit erst später, Abschaffung der Minijobs, mehr Einzahler in die Rentenkasse, kapitalgedeckte Alterssicherung nach schwedischem Vorbild und. Das Ganze soll dazu dienen, das Rentensystem stabiler zu machen. Denn immer weniger Beitragszahler, immer mehr Rentner und eine steigende Lebenserwartung, das geht nicht mehr auf.
5: Das neue Schulbarometer der Robert-Bosch-Stiftung in Stuttgart zeigt die zunehmenden Herausforderungen für Lehrkräfte bei ihrer Arbeit. Neben dem Verhalten der Schüler sei auch der Zeitmangel und die Inklusion ein Problemfeld. Trotz dieser Herausforderung sagt Katharina Thoren von der Robert-Bosch-Stiftung,
7: 83% sind sehr zufrieden mit ihrer Arbeit. Ein Dreiviertel der Lehrkräfte würden ihre Schule als Arbeitsplatz auch weiterempfehlen. Das ist ein Ergebnis, was uns immer wieder freut, dass eben trotz dieser Herausforderungen, über die wir gerade schon gesprochen haben, Lehrkräfte sehr zufrieden sind.
5: Und nun weitere Meldungen in Kürze. Im Handel wird so viel geklaut wie noch nie. Waren für mehr als 4 Milliarden Euro verschwanden vergangenes Jahr, das zeigt eine Studie. Besonders oft fehlen Alkohol, Kaffee und Kosmetik. Den größten Schaden richten Kunden an. Ein Drittel geht auf Banden zurück. Die Bundeswehr zahlt bei Rüstungsgütern offenbar oft besonders hohe Preise. Das hat der SPD-Wehrexperte Schwarz dem Redaktionsnetzwerk Deutschland gesagt. Als Grund nennt er etwa die fehlende Konkurrenz. Start-ups sollten seiner Ansicht nach stärker mitbieten können. Die Ergebnisse bei der Fußball-WM: Argentinien-Österreich 2:0, Frankreich-Irak 3:0, Norwegen-Senegal 3:2 und Algerien-Jordanien 2:1.
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3: Schönen guten Morgen, hier ist das Wetter für uns in Baden-Württemberg. Diese Gluthitze derzeit kommt aus Richtung Frankreich.
8: Ja, toll.
3: Bis zum Wochenende wird es jetzt auch im Norden heiß, wo es bislang eigentlich noch recht kühl war. In Aulendorf im Kreis Ravensburg bekommen wir 31 Grad heute, in Ostfildern im Kreis Esslingen 32, ebenso bei euch in Mühlacker im Enzkreis 32 Grad. 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
8: 3 Minuten nach 9, die neue 107.7 Verkehrsservice. Schönen guten Morgen zu euch auf die Straßen. Vorsichtig auf der 81 bei Zuffenhausen im Kurvenbereich Liegenbleiber aktuell. Ansonsten stockt's wie immer leider an den Baustellen. A8 bei Pforzheim, Fahrtrichtung Stuttgart 8 Kilometer Stop and Go. Und A81 bei Böblingen-Sindelfingen auch 4 Kilometer Stau. Wenn ihr noch was seht, Staus oder Blitzer, immer kostenlos melden. 0800 24 7 107.7. 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Zum Beispiel in Ludwigsburg, Korntal, Bietigheim oder Backnang. 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
3: Beliebtestes Essen derzeit: Wassermelone. Hanna und Niklaus hier. Schönen Ü30-Dienstag.
8: Wir haben die meisten 80er, 90er, während ihr die Kerne auspult. Queen und David Bowie.
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geiler Song. Under Pressure. Aber was hatten gerade alle im Kopf beim Song hören? 8 Minuten nach 9. Die neue 107.7. Bester Rock und Pop.

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0: 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Kennst du die Geschichte hinter diesem Song?
1: Pepsi, der Geschmack einer neuen Generation.
0: Es ist 1989. Die Getränkegiganten Coca-Cola und Pepsi führen einen Werbekrieg. Nur die absoluten Megastars dürfen in ihre TV-Spots. Für eine junge Künstlerin ist es dieses Jahr das erste Mal. Madonna. Like 24 Stunden später feiert das Musikvideo zu Like a Prayer auf MTV Premiere und wird zum Skandal. Madonna steht mit blutigen Händen vor brennenden Kruzifixen. Dabei flirtet sie anzüglich mit einer Heiligenfigur.
2: In der Kirche gibt es so viele Tabus. Das macht den Menschen Angst. Die Leute, die meinen Song nicht mögen, haben eher Angst vor ihren eigenen Gefühlen zu diesem Thema.
0: Mehr als 30 Jahre später ist Like a Prayer bester Rock und Pop.
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0: Like a Prayer von Madonna. Und durch den Song ist es mir jetzt gerade gekommen. Wir hatten es ja vorhin drüber, wie geil kalt es gerade beim Einkaufen ist. Mhm. Und in Drogerien und so in der Kirche. Oh, da ist es auch.
1: Ja, aber ich glaube nicht ganz so extrem.

0: Die neue 107.7 ist hier. Take on Me von Aha ist ja eigentlich nur durchs Video so erfolgreich geworden. Ja, da sitzt eine junge Frau im Café, liest einen Comic und plötzlich erwacht diese Figur darin zum Leben. Und genau das ist eigentlich die Geschichte oder der Plot vom Lieblingsbuch meines Sohnes gerade. Allerdings ist es dann Dino, der quasi im Kinderbuch erwacht und zu dem Kind kommt.
1: Könnte auch der Anfang von einem Horrorfilm sein, ehrlich gesagt.
0: Stimmt, ja.
1: Take on Me, bester Rock und Pop aus den 80ern.

0: perfekte Zeitpunkt, um erstens noch kurz Bon Jovi zu spielen und zweitens noch schnell einen Trinkspruch durchzujagen.
1: Okay.
0: Yannick hat uns geschrieben, melkt der Bauer seinen Stier, hatte der Trottel mal wieder zu viel Bier. So, und jetzt trinken wir alle, weil das ist das Ziel. Trinksprüche, um natürlich genug Wasser zu trinken bei der Hitze. Die neue 107.7, bester Rock und Pop.

0: Faith, die neue 107.7. Gleich wird's 9:30.
1: Schönen guten Morgen, hier ist das Wetter für uns in Baden-Württemberg. In Weilheim-Teck im Kreis Esslingen messen wir jetzt schon 26 Grad. Bei euch in Bad Mergentheim 25 und in Calw 26 Grad. Ja, ihr seht's, auch heute wird's wieder sehr sonnig und auch heiß. Gewitter gibt's kaum und in nächsten Tagen wird's dann noch heißer. 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
0: Die neue 107.7 Verkehrsservice. Ich hoffe, die Klimaanlage funktioniert. Vorsichtig, ihr braucht sie auf der A6. Wenn ihr von Nürnberg Richtung Heilbronn fahrt, da kommt's knüppeldick. Ab dem Kreuz Feuchtwagen eigentlich bis Ilshofen. Nach einem Unfall heute Morgen immer noch knapp 15 Kilometer Stop and Go. Wer sich auskennt, das Ganze bitte weiträumig umfahren. Gegenstände, vorsichtig, B29 zwischen Weinstadt-Endersbach und dem Teiler B14 B29. Und Baustellenstau, wie eigentlich immer an der A8 bei Pforzheim, Fahrtrichtung Stuttgart 5 Kilometer, stockend. Staus und Blitzer immer kostenlos, 0800 24 7 107 7.
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1: Wir sind Baden-Württembergs Rockigste Morning Show. Hanna und Nikolaus hier. Guten Morgen, Baden-Württemberg.
0: Guten Morgen. Wir haben die meisten 80er, die meisten 90er, die meiste Musik. Jetzt Michael Jackson. Beat it.
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0: An der Stelle kannst du doch nochmal Werbung machen. Vielleicht findest du noch jemand, der mit dir ins Kino geht. Michael Jackson Beat It. Wir wollten ja eigentlich zusammen den Michael Jackson Film im Kino sehen.
1: Ja, der läuft nämlich sogar im Open-Air-Kino in Tübingen. Wie geil ist das denn?
0: Ja, an dem Wochenende zieht aber leider meine Schwester um. Falls jemand Bock hat, meldet euch. 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

0: Benedictum, Benedictum, im Paradies lief alles nackt rum. Der liebe Gott hat die Berge begipfelt und die Männer bezipfelt. Dieser Zipfel ist der Frauen Trost. In diesem Sinne, Prost.
1: 9:41 Uhr, die neue 107.7 hier mit Baden-Württembergs rockigste Morningshow. Hanna und Nikolaus, ich möchte mich hier nochmal entschuldigen.
0: Bedanken ist das Wort, das du gesucht hast. Bedanken bei Birgit aus Esslingen, die hat uns diesen tollen Trinkspruch.
1: Aber von der Frau.
0: Ja, natürlich. Ja, es ist doch völlig. Also ich habe mir auf jeden Fall heute Morgen gedacht, wie schaffen wir es heute bei der Hitze, alle genug Wasser zu trinken? Und die Antwort habt ihr gehört. Geile Trinksprüche im Radio. Und jedes Mal, und das machst du jetzt wieder auch noch, trinken wir nämlich alle einen Schluck Wasser dazu.
1: So. Mir ist aber auch noch wichtig zu betonen, es gibt auch ganz viele tolle Trinksprüche für Kinder, ja?
0: Ja, klar, natürlich.
1: Mein Sohn liebt zum Beispiel Rolle, Rolle, Rolle, der Becher ist so volle, der Magen ist so leer, ich hab Durst wie ein Bär.
0: Jetzt musst du aber auch trinken. Wir sammeln noch den ganzen Tag weiter. Gefühlt kommen, glaube ich, ja, sekündlich neue Sprüche von euch.
2: Der Kopf tut weh, die Füße stinken, es ist höchste Zeit, ein Bier zu trinken.
3: Es trinkt der Mensch, es säuft das Pferd, nur heute ist es umgekehrt.
4: Hoch den Kolben, leidet sinken, heute müssen wir Wasser trinken.
5: Jeden Morgen geht die Sonne auf, jeden Morgen weicht die Nacht im Licht, alles siehst du immer wieder, nur verliehenes Werkzeug nicht.
0: So, jetzt müssen wir aber einige Schlücke nachholen. Prost!
1: Habt ihr einen schönen Dienstag? Ich bin schockiert, wie viel du plötzlich trinken kannst.
0: Hey, es hat wirklich funktioniert. Ich habe fast 2 Flaschen heute Morgen getrunken. Das ist wirklich krass.
1: Die neue 107.7 ist hier. Bester Rock und Pop jetzt mit Cyndi Lauper.

0: 10 vor 10, die neue 107.7 ist hier. Grüße zu unseren Nachbarn nach Österreich.
1: Keine gute Nacht, kein guter Morgen dort, ne?
0: 2:0 hat sie Messi weggeschossen gestern, aber sie haben ja schon 3 Punkte und jetzt wartet Algerien, deswegen eventuell kommt sie ja doch noch in die K.O.-Phase.
1: 2:0 verliert Österreich gegen Argentinien. Er war auch Fußballfan. Falco war Anhänger von Austria Wien, großen Rivalen von Rapid Wien. Bester Rock und Pop, Rock Me Amadeus.

0: Meine Mama ist ja nicht nur Sängerin, sondern auch Gitarrenlehrerin. Mhm. Und ich sag mal so 6-7 Mal in den letzten 30 Jahren habe ich es mit ihr zusammen versucht.
1: Oh.
0: Und nein, Gitarre und ich habe zu wurschtige Finger. Aber ich weiß noch ganz genau, wie sie am Anfang gesagt hat, da kann ich die Band noch nicht mal. 3 Akkorde musst du kennen, dann kannst du Status Quo spielen. Weil mehr Akkorde haben die ganz oft nicht. Rock

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3: Kommt die Rentenreform oder nicht? Unser Top-Thema jetzt. Es ist Dienstagvormittag, 10 Uhr.
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3: Mit Christiane Hampe.
5: Schönen guten Tag. Die von der Bundesregierung eingesetzte Rentenkommission hat heute in Berlin ihre 33 Reformvorschläge vorgestellt. Die Vorschläge sind einstimmig abgesegnet, sagte Kanzler Merz. Er hob besonders hervor, dass vorgeschlagen wird, einen Teil der Beiträge künftig am Aktienmarkt anzulegen. In Schweden wird das bereits seit Jahren gemacht. Mit der Einführung der Schwedenrente soll das Rentenniveau in Deutschland mittelfristig sogar endlich wieder steigen. Merz sagte:
6: Alle Elemente dieses Reformpakets müssen jetzt zügig umgesetzt werden. Wir können es uns nicht erlauben, einzelne Maßnahmen herauszunehmen oder abzulehnen.
5: Die Stuttgarter Robert-Bosch-Stiftung hat das neue Schulbarometer veröffentlicht. Jährlich werden bundesweit etwa 1500 Lehrkräfte verschiedener Schularten zu aktuellen Themen befragt. Ein Großteil der Lehrerinnen und Lehrer ist zufrieden mit seinem Beruf und ihrer Bildungseinrichtung. Welche Herausforderungen am größten sind, erklärt die Doktorin der Stiftung, Katharina Thoren.
7: Da nennen die Lehrkräfte, wie auch im letzten Jahr, das Verhalten der SchülerInnen, das sie zunehmend als herausfordernd empfinden. Lehrkräfte fühlen sich weiterhin herausgefordert durch Heterogenität in den Klassen, in den Schulen, aber auch durch die allgemeine Arbeitsbelastung und den Zeitmangel.
5: Und nun weitere Meldungen in Kürze. Im Handel wird so viel geklaut wie noch nie. Waren für mehr als 4 Milliarden Euro verschwanden vergangenes Jahr, das zeigt eine Studie. Besonders oft fehlen Alkohol, Kaffee und Kosmetik. Den größten Schaden richten Kunden an. Ein Drittel geht auf Banden zurück. Der Eichenprozessionsspinner befällt wieder die Wälder Baden-Württembergs. Die Raupen tragen feine Brennhaare, die Hautreizung und allergische Reaktionen auslösen können. Wer Nester oder Raupen entdeckt, sollte Abstand halten und die Tiere möglichst nicht berühren. Die Ergebnisse bei der Fußball-WM: Argentinien-Österreich 2:0, Frankreich-Irak 3:0, Norwegen-Senegal 3:2 und Algerien-Jordanien 2:1.
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3: Hier ist das Wetter für uns in Baden-Württemberg und jetzt schon 28 Grad in Plochingen, 26 Grad in Aalen, 27 in Schöneich. Sonnig, trocken, keine Hitzegewitter heute Abend, bis zu 36 Grad werden es. Und es geht weiter nach oben, morgen bis zu 38 Grad und gegen Ende der Woche sogar 40 Grad möglich. Hallo auf die Straßen, die neue 107.7 Verkehrsservice. Vorsicht auf der A81 Singen Richtung Stuttgart. Am Kreuz Stuttgart liegen gebliebener LKW auf der Abbiegespur. Auf der A8 Stuttgart Richtung Karlsruhe zwischen Pforzheim Süd und Nord 2 Kilometer stockend und immer noch viel los auf der A6 von Nürnberg Richtung Heilbronn zwischen Kreisheim und Ilshofen-Wolpertshausen 20 Kilometer stockender Verkehr. Haltet durch, wenn ihr da drin steht. Und eure Staus und Blitzer immer kostenlos 0800 24 7 107.7. Gute Fahrt euch! 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
3: Fenster auf, Fenster zu im Geschäft. Das glaube ich gerade völlig wurscht. Hauptsache, ihr trinkt viel. Ich bin Doro, ich wünsche euch einen schönen Dienstag mit den meisten 80ern und Europe jetzt, the final countdown.
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0: Nick Kershaw, The Riddle, am Dienstagvormittag hier auf der 977. Ich bin gestern Abend noch mal raus irgendwann und einkaufen gegangen. Und Leute, ich sag's euch, geht in die Kühlabteilung im Supermarkt. Es tut so gut, ich könnte aktuell direkt einziehen. 10:55, kommt gut durch den Arbeitstag heute.
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2: 1986. Die 25-jährige Melissa Etheridge ist todunglücklich. Sie lebt seit einiger Zeit mit ihrer Freundin zusammen und liebt sie sehr. Allerdings haben sie sich gegenseitig keine Treue versprochen. Sie leben in einer offenen Beziehung. Sie ist allein und merkt, dass sie mit der Situation überhaupt nicht zurechtkommt. Sie schreibt einen Song. Sag mir, liebt sie dich so wie ich? Erregt sie dich? Reizt und fesselt sie dich? Erst Jahre später entschließt sie sich dazu, den Song zu veröffentlichen. Melissa Etheridge, Like the Way I Do.
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11: Das Wetter für uns in Baden-Württemberg ist heute heiß und sonnig bis zum Feierabend. Keine Gewitter bei bis zu 36 Grad. Morgen dann noch ein Tick heißer mit 38 Grad maximal ab Donnerstag. 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Es gibt nicht viele Meldungen. Eine Gefahrenstelle von der B29 Stuttgart Richtung Aalen. Vorsicht zwischen Urbach und Plüderhausen. Da liegen Gegenstände. Und eine Meldung von der A6 Nürnberg Richtung Heilbronn. Zwischen Kreilsheim und Ilshofen-Wolpertshausen noch 16 Kilometer Stop and Go. Habt ihr was gesehen? Eure Staus, eure Blitzer? Immer kostenlos bei uns melden unter 0800 24 7 107.7. Gute Fahrt.
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11: Ja, der Dienstagarbeitstag ist heiß. Wir sind bei euch mit den meisten 80ern, den meisten 90ern, der meisten Musik im Radio und Patti Smith jetzt, Because the Night.
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0: Bomba, Tap Thumping. Am Dienstagvormittag, es ist 10.41 Uhr und es ist heiß bei uns in Baden-Württemberg. Aber das passt Steve Lukather von Toto, glaube ich, ganz gut in den Kram.
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0: Jeder von uns hat auch so seine Geheimnisse rumfahren, auch Toto. Der ja wieder was entdeckt und ein Wort zensiert. Mein geheimes Rockstar-Wort. Wenn ihr das knackt, wenn ihr richtig liegt, gehört euch eine neue 107.7-Tasse. Steve Lukather hätte nämlich damals niemals gedacht, dass Afrika so ein Welthit wird.
2: Ich wäre den Hollywood Boulevard entlang gelaufen.
0: Hätte er gemacht, hätte er das gewusst. Was? 0800 24 7 107 7. Ich freue mich, wenn ihr mittippt. Den ganzen Dienstagvormittag bis zur Mittagspause um 1. Bester Rock und Pop jetzt von Roxette aus den 80ern. Hier ist The Look.

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6: Die Rentenreform kann kommen. Unser Top-Thema jetzt. Es ist Dienstagvormittag, 11 Uhr.
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8: Schönen guten Tag. Das Rentenpaket liegt auf dem Tisch. 33 Vorschläge einer Expertenkommission, die Kanzler Merz alle umsetzen will. Und zwar zügig, so seine Ankündigung. Unter anderem soll eine Pflichtkapitalrente kommen, also ein Teil der Beiträge in Aktien investiert werden. Merz sagt, so bleibt die Rente sicher und das Niveau wird steigen. Außerdem versicherte Merz, dass die Bundesregierung alle Empfehlungen der Kommission vollständig umsetzen wird. Ähnlich äußerte sich auch Bundesarbeitsministerin Baas von der SPD. Ladendiebstahl kostet den Handel in Deutschland so viel wie noch nie. Besonders oft verschwinden Alkohol, Kaffee und Kosmetik aus den Regalen. Mehr von Finn Riebesell-Freundlieb.
9: Im letzten Jahr wurden Waren für mehr als 4 Milliarden Euro geklaut, heißt es in einer Studie des Handelsforschungsinstituts EHI. Der größte Teil geht auf Kunden zurück. Die Forscher nennen den Anstieg besorgniserregend. Für ein Drittel machen die Studienautoren organisierte Banden verantwortlich. Aber auch Beschäftigte selbst verursachen Schäden. Der Handelsverband fordert, dass Polizei und Justiz Ladendiebstahl konsequenter verfolgen.
8: Und nun weitere Meldungen in Kürze. Die Bundeswehr zahlt bei Rüstungsgütern offenbar oft besonders hohe Preise. Das hat der SPD-Wehrexperte Schwarz dem Redaktionsnetzwerk Deutschland gesagt. Als Grund nennt er etwa die fehlende Konkurrenz. Start-ups sollten seiner Ansicht nach stärker mitbieten können. Künstliche Intelligenz verändert die Bedrohungslage für den Mittelstand. Fast 2/3 der Unternehmen in Deutschland, Österreich und der Schweiz geben an, bereits von KI-gestützten Cyberangriffen betroffen zu sein. Deshalb wollen viele ihre Investitionen in IT-Sicherheit erhöhen. Bei der Fußball-WM hat Argentinien 2:0 gegen Österreich gewonnen. Dabei schoss Topstar Messi beide Tore und sich selbst zum WM-Rekordtorschützen. Frankreich holte nach einer 2-stündigen Unwetterunterbrechung ein 3:0 gegen den Irak. Norwegen gewann gegen Senegal mit 3:2 und Algerien besiegte Jordanien 2:1.
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6: Hier ist das Wetter für uns in Baden-Württemberg. Ganz viel Sonne und schon 29 Grad in Welzheim, 27 in Bad Liebenzell und 30 Grad in Böblingen. Heute den ganzen Tag trocken, am Abend keine Hitzegewitter und bis zu 36 Grad, kaum Wind. Und es geht weiter nach oben diese Woche, morgen bis zu 38 Grad. Gleich 3:35, die neue 107.7 Verkehrsservice. Vorsicht auf der A8, wenn ihr Richtung Karlsruhe fahrt. Zwischen Möhringen und Stuttgarter Kreuz ist ein Fahrzeug liegen geblieben und blockiert den Verzögerungsstreifen. Auf der A81 Singen Richtung Stuttgart, Vordicht, Reifenteile zwischen Horb am Neckar und Rottenburg. Und auf der A6 von Nürnberg Richtung Heilbronn wird schon besser. Noch stockender Verkehr auf insgesamt 15 Kilometern zwischen Crailsheim und Ilshofen-Wolpertshausen. Dann wird geblitzt im Kreis Esslingen und zwar in Auen, in der Schießhüttenstraße, bei den Tennisplätzen. Beidseitig. Dankeschön, Christoph, fürs Melden. Eure Staus und Blitzer immer kostenlos. 0800 24 7 1077. Gute Fahrt. 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

0: angenehmen Dienstag im Geschäft. Ich bin Doro, hi, und spiel uns die meisten 80er jetzt von Queen. Hier ist It's a Hard Life. Kommt gut durch.
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0: von den Goo Goo Dolls. Ich find's fast noch geiler wie das Supertramp-Original. Mehr Gitarren, immer gut hier auf der neuen 107.7. Boah, ist eure Birne auch so weich gekocht wie meine? Es ist ja wirklich unglaublich, bei dieser extremen Hitze sich konzentrieren zu können. Da hilft nur viel trinken, genug Wasser natürlich. Also helfen wir heute so ein bisschen nach mit euren Trinksprüchen. Wenn ihr welche habt, her damit, 0800 24 7 1077. Ich kenne nur nicht lang schnacken, Kopf in Nacken. Aber in Baden-Württembergs rockigster Morningshow ging es heute früher ein bisschen anders zu. Also eher wie in so einer Kneipe, Hanna und Nikolaus. Was habt ihr da alles rausgehauen?
1: Also ich war heute dafür verantwortlich, dass auch Kinder diese Sendung hören können und habe Kindertrinksprüche gebracht. Zum Beispiel Rolle, Rolle, Rolle, der Becher ist so volle. Der Magen ist so leer, ich hab Durst wie ein Bär.
2: Langweilig. Benediktum, Benedaktum, im Paradies lief alles nackt rum. Der liebe Gott hat die Berge begipfelt, die Männer bezipfelt. Dieser Zipfel ist der Frauen Trost. In diesem Sinne, Prost!

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5: Ist das Wetter für uns in Baden-Württemberg. Es ist heiß heute und sonnig bis zum Feierabend mit bis zu 36 Grad. Morgen bis zu 38 Grad und ab Donnerstag dann nochmal heißer. Hallo auf die Straßen, es ist ganz genau 11:30 Uhr, die neue 107.7 Verkehrsservice. Bitte Vorsicht auf der A8, wenn ihr von Stuttgart nach Ulm unterwegs seid. Zwischen Märklingen und Ulm-West liegt ein Reifen auf der linken Spur. Vorsicht auf der A81, Heilbronn in Richtung Stuttgart, zwischen Untergruppenbach und Ilsfeld, defektes Fahrzeug auf der rechten Spur. Und die A81, Heilbronn in Richtung Würzburg, verlorene Ladung, die liegt zwischen Merkmühl und Osterburken, auch da ist die rechte Spur blockiert. Eure Staus und Blitzer immer kostenlos unter 0800 24 7 107.7. Gute Fahrt.
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5: Ich bin Doro. Schönen Dienstag, Arbeitstag. Wir versorgen euch mit den meisten 80ern, den meisten 90ern, der meisten Musik und Alice Cooper. Hier ist Poison.
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Diese Woche haben wir alle was gemeinsam, egal ob in den Streets of Philadelphia oder in Baden-Württemberg. Wir kleben alle gleich. Die neue 107.7 hier, bester Rock und Pop jetzt um 20 vor 12.

0: Hallo, ich bin Anja Kieser von den evangelischen Kirchen. Zwischen Freibad und Japan liegen Millionen Möglichkeiten, den Urlaub zu verbringen. Entscheidend ist neben dem Geldbeutel, was ich mir erhoffe. Ich erhoffe mir Abstand vom Alltag und neue Ideen, wie ich den im Anschluss besser geregelt bekomme. Ich brauche also einen Urlaub, der mir Raum lässt, dass ich mich mit mir selbst beschäftigen kann. Anderen geht es vielleicht auch so und deshalb ist Pilgern wohl besonders gefragt. Nicht einfach wandern, sondern wandern und dabei sich selbst auf den Weg mitnehmen, hat einer mal das Pilgern erklärt. Sich in der Ruhe des nächsten Schritts ganz bewusst mit sich selbst auseinandersetzen. Das soll langfristig helfen, sich neu auszurichten. Ich weiß nicht, ob das wirklich was für mich ist, aber mich selbstbewusster wahrnehmen, in einem Gebet mal raushauen, was mich beschäftigt, laufen und dabei nicht schon an den nächsten Einkauf denken. Und dann? Vielleicht verändert sich tatsächlich was in meinen Gedanken, meiner Perspektive. Einfach loslaufen. Vielleicht erst mal bis zum nächsten Baggersee.
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15: Beim Rentenpaket gibt's Bewegung, unser Top-Thema jetzt. Es ist Dienstagmittag, 12 Uhr.
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17: Schönen guten Tag. 33 Ideen liegen jetzt auf dem Tisch und die Bundesregierung will alle Rentenvorschläge umsetzen und zwar zügig. Die Expertenkommission hat ihr Konzept heute offiziell vorgelegt. Ein Teil der Rentenbeiträge soll in Aktien investiert werden und mehr Menschen, etwa auch Selbstständige, sollen einzahlen. Zum Renteneintrittsalter sagt die Chefin der Kommission, Konstanze Janda.
18: Wir leben länger, was eine sehr gute Nachricht ist. Das hat zur Folge, dass wir vorgeschlagen haben, die Regelaltersgrenze an die Lebenserwartung zu koppeln. Das aber moderat, also ungefähr in 10 Jahren, wird die Regelaltersgrenze vielleicht um ein halbes Jahr steigen, wenn die Lebenserwartung weiter so steigt wie jetzt.
17: Der Iran will die Straße von Hormuz weiter selbst kontrollieren. Das sagte der iranische Chefunterhändler nach Gesprächen mit den USA in der Schweiz. Die Meerenge ist eine wichtige Route für den weltweiten Ölhandel. Der Iran hatte sie während der Kämpfe blockiert. Das Thema ist neben Irans Atomprogramm einer der Hauptstreitpunkte bei den Friedensgesprächen. Die USA und der Iran wollen innerhalb von 60 Tagen eine endgültige Vereinbarung unter Dach und Fach bringen. Und nun weitere Meldungen in Kürze. Im Handel wird so viel geklaut wie noch nie. Waren für mehr als 4 Milliarden Euro verschwanden vergangenes Jahr, das zeigt eine Studie. Besonders oft fehlen Alkohol, Kaffee und Kosmetik. Den größten Schaden richten Kunden an. Ein Drittel geht auf Banden zurück. In Baden-Württemberg steigt die Zahl der Firmeninsolvenzen deutlich. Im ersten Halbjahr haben rund 1630 Unternehmen Insolvenz angemeldet. Gut ein Viertel mehr als vor einem Jahr. Gründe dafür sind hohe Energiepreise, schwache Nachfrage und die anhaltende Wirtschaftskrise. Bei der Fußball-WM hat heute Mitfavorit England seinen zweiten Auftritt. Gegner am späten Abend ist Ghana. Der Sieger der Partie steht vorzeitig in der K.O.-Runde. Vorher spielt Portugal mit Superstar Cristiano Ronaldo gegen WM-Neuling Usbekistan.
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15: Hier ist das Wetter für uns in Baden-Württemberg. Extreme Hitze heute wieder mit aktuell 31 Grad in Göppingen, 32 Grad in Backnang, 30 Grad sind es in Reutlingen. Bis zu 36 Grad sind heute drin. Ganz viel Sonne, paar Wolken auch nachher noch mit dabei. Es bleibt trocken. Morgen ähnlich, aber ab dann jeden Tag noch ein bisschen heißer bis zum Wochenende. Aber auf die Straßen um 2:02, die neue 107.7 Verkehrsservice mit einer Gefahrenstelle von der A81. Heilbronn Richtung Stuttgart, zwischen Untergruppenbach und Ilsfeld. Vorsicht, Fahrzeug liegen geblieben da auf der rechten Spur. Vorsicht auf der B27, Höhe Kornwestheim Mitte Ost. Auch da liegen Gegenstände, ein Bahndreieck auf der rechten Spur. A8 Stuttgart Richtung Karlsruhe, 2 Kilometer stockender Verkehr zwischen Pforzheim Süd und Nord. Und geblitzt wird in Freudenstadt im Schwarzwald. Direkt am Ringhof und ihr dürft 30 fahren. Eure Staus, eure Blitzer immer kostenlos unter 0800 247 1077. Gute Fahrt.
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15: Beliebtestes Mittagessen seit Tagen bei mir ist einfach Wassermelone, am besten aus dem Kühlschrank, oder? Dazu die meisten 80er, so wie wir es lieben, jetzt mit Guns N' Roses Paradise City. Ich bin Doro, hi!
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Manfred Mann mit bestem Rock und Pop, für den es nie zu heiß ist hier auf der neuen 107.7. Wir schwitzen in Baden-Württemberg zusammen heute bei maximal 36 Grad. Und da ist es natürlich ganz, ganz wichtig, dass wir viel Wasser trinken. Machen wir heute hier mit euren Trinksprüchen aus Baden-Württemberg. 0800 24 7 107.7. Da schickt uns Bernd: Ist der Juni heiß und trocken? Musst du nur nah genug am Zapfhahn hocken? In diesem Sinne,

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10: Hier ist das Wetter für uns in Baden-Württemberg. Heute bis zu 36 Grad, viel Sonne, kaum Wolken und es bleibt trocken. Die nächsten Tage geht es dann auf knappe 40 Grad hoch maximal. 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Und es gibt gute Nachrichten von den Straßen um 12.31 Uhr, die neue 107.7 Verkehrsservice. Mit einer Gefahrenstelle auf der A81 Heilbronn Richtung Stuttgart, zwischen Untergruppenbach und Ilsfeld, defektes Fahrzeug auf der rechten Spur. Das war's aber auch schon. Eure Staus, eure Blitzer, immer kostenlos. 0800 24 7 107.7. 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
10: Die meisten 80er, die meisten 90er, die meiste Musik im Radio für ganz Baden-Württemberg. Nur bei uns. Ich bin Doro. Hi, gleich Queen hier. Und jetzt Black Sabbath von Paranoid.
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Mercury wie kein anderer. Die neue 107.7 hier mit bestem Rock und Pop in der Mittagspause. Wir stehen die Hitze gemeinsam durch. 12.42 Uhr mit Burning Heart. Hier sind Survivor.

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8: Zieht England heute bei der Fußball-WM vorzeitig in die K.O.-Runde ein? Eins unserer Themen jetzt. Es ist Dienstagmittag, gleich 13 Uhr.
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8: Mit Christiane Hampe.
9: Schönen guten Tag. Das Rentenpaket liegt auf dem Tisch. 33 Vorschläge einer Expertenkommission, die Kanzler Merz alle umsetzen will. So seine Ankündigung. Und zwar noch in diesem Jahr. Unter anderem soll eine Pflichtkapitalrente kommen. Also ein Teil der Beiträge soll in Aktien investiert werden. Merz sagt, so bleibt die Rente sicher und das Niveau wird sogar steigen. Außerdem versicherte Merz, dass die Bundesregierung alle Empfehlungen der Kommission vollständig umsetzen wird. Ähnlich äußerte sich auch Bundesarbeitsministerin Baas. Auch in den kommenden Tagen bleibt es in weiten Teilen Deutschlands heiß. Im Westen und Süden kratzen wir sogar an der 40-Grad-Marke. Für viele kann die Hitze richtig gefährlich werden. Hanna Messerschmidt.
10: Besonders gefährdet sind neben Herzpatienten auch Menschen mit Nieren- oder Lungenkrankheiten. Ältere Leute trinken oftmals zu wenig, merken nicht, wenn sie dehydrieren. Auch für Schwangere und Kinder ist die Hitze eine enorme Belastung. Allein im vergangenen Jahr, so schätzt das RKI, sind 2500 Menschen hitzebedingt gestorben. Auch wenn es nicht gleich um Leben und Tod geht, bei der Hitze können wir uns schlechter konzentrieren, schlafen schlechter oder werden reizbarer oder sogar aggressiv.
9: Und nun weitere Meldungen in Kürze. Im Handel wird so viel geklaut wie noch nie. Waren für mehr als 4 Milliarden Euro verschwanden vergangenes Jahr, das zeigt eine Studie. Besonders oft fehlen Alkohol, Kaffee und Kosmetik. Den größten Schaden richten Kunden an. Ein Drittel geht auf Banden zurück. In Filderstadt haben Ermittler die Wohnung eines mutmaßlichen IS-Mitglieds durchsucht. Die Bundesanwaltschaft ermittelt gegen mehrere Verdächtige in ganz Deutschland. Jetzt wird nach weiteren Hinweisen auf mögliche Verbindungen und Aktivitäten der Verdächtigen gesucht. Bei der Fußball-WM hat heute Mitfavorit England seinen zweiten Auftritt. Gegner am späten Abend ist Ghana. Der Sieger der Partie steht vorzeitig in der K.O.-Runde. Vorher spielt Portugal mit Superstar Cristiano Ronaldo gegen WM-Neuling Usbekistan.
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8: Das Wetter für uns in Baden-Württemberg, in Leonberg aktuell 32 Grad, in Remseck am Neckar auch 32, in Mosbach 31, viel Sonne, zwischendurch ein paar Wolken und meistens trocken. Und Hitzehöhepunkt dann ab morgen, übermorgen, dann sind bis zu 40 Grad drin. 2:01 ganz genau, die neue 107.7 Verkehrsservice. Bitte Vorsicht am Kreuz Walldorf auf der Überleitung von der A5 zur A6 in Richtung Heilbronn. Defektes Fahrzeug direkt im Kurvenbereich. Auf der A8 Stuttgart Richtung Karlsruhe. 6 Kilometer stockend vor der Baustelle bei Pforzheim. Und auf der A6 Nürnberg Richtung Heilbronn zwischen Kupferzell und Öhringen. 7 Kilometer Stau. Eure Staus und Blitzer könnt ihr jederzeit und immer kostenlos melden. 0800 24 7 107. 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
8: Ich bin Doro. Hi, ich hoffe, ihr kriegt nachher noch einen Platz im Schatten, im Freibad oder eigentlich egal wo. Jetzt in der Mittagspause. Die meisten 80er gleich von Bruce Springsteen. Und hier sind KISS.
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0: Dancing in the Dark, Bruce Springsteen hier auf der neuen 107.7. Das ist beste Rock und Pop. Und ja, es ist heiß bei uns in Baden-Württemberg in der Mittagspause. Aber das passt Steve Lukather von Toto ganz gut in den Kram.
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0: Jeder von uns hat so seine Geheimnisse rumfahren. Auch Toto. Und ich habe was entdeckt. Das hat mit ihrem größten Erfolg zu tun, Anfang der 80er, mit Afrika. Von dem Song hat Steve Lukather nämlich niemals gedacht, dass er so erfolgreich werden würde. Wollte ihn erst gar nicht mit aufs Album nehmen. Er hat sogar drauf gewettet und nur mein Rockstar-Wort fehlt, bis wir seinen Einsatz kennen.
2: Ich wäre den Hollywood Boulevard entlang gelaufen.
0: Ja, wie denn? 0800 24 777. Doro hier, hallo.
3: Hi Doro, hier ist der Mike, ich grüße dich.
0: Mike, ich grüße dich.
3: Ich wollte dir dein Wort anrufen.
0: Ja, und was hätte Steven Lukather denn am liebsten gemacht?
3: Er wäre nackt darunter gelaufen, aber er hat sein Versprechen eingelöst.
0: Hat er nie gemacht? Wir lösen auf.
2: Ich wäre nackt den Hollywood Boulevard entlang gelaufen.
0: Richtig, Glückwunsch. Eine neue 107-Tasse geht an dich. Und da würden wir zwei, glaube ich, heute zumindest mitrennen, oder?
3: Ja gut, wenn ich andere Figur hätte, dann denke ich nicht. Aber ja, doch, auf jeden Fall.
0: Hey, hat mich sehr gefreut. Die neue 107-Tasse hast du dir verdient. Glückwunsch.
3: Ich danke. Macht weiter so mit eurem Chat. Mega geil. Ich höre jeden Tag.
0: Dankeschön, Mike. Toto jetzt in der Mittagspause hier.

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5: Ist das Wetter für uns in Baden-Württemberg. Es ist heiß heute, bis zu 36 Grad möglich. Viel Sonne, zwischendurch paar Wolken, aber es bleibt meistens trocken. Und Hitzehöhepunkt dann ab übermorgen mit bis zu 40 Grad. Das stehen wir auch noch zusammen durch. Jetzt erstmal der Blick auf die Straßen im neue 107.7 Verkehrsservice. Bitte Vorsicht, A7 Würzburg-Ulm in beiden Richtungen zwischen Ellwangen und Ahlen-Westhausen läuft eine Entenfamilie auf der Fahrbahn. Vorsicht auf der A6 Heilbronn Richtung Mannheim zwischen Untereisesheim und Bad Rappenau, da liegen Reifenteile. Die A6 Nürnberg Richtung Heilbronn zwischen Kupferzell und Öhringen, 7 Kilometer Stau. Dann auf der A8 Stuttgart Richtung Karlsruhe zwischen Pforzheim Süd und Nord, 6 Kilometer stockend und das gleiche in der Gegenrichtung. Wenn ihr was entdeckt, eure Staus und Blitzer immer kostenlos. 0800 24 7 1077. Gute Fahrt.
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5: Schöne Mittagspause am Dienstag. Ich bin Doro und ich bin bei euch im Geschäft und spiele die meisten 80er, die meisten 90er, die meiste Musik. Hier ist Belinda Carlisle.
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9: Es gibt gute Nachrichten aus Baden-Württemberg, denn zum ersten Mal seit über 200 Jahren gibt es eine Luchsfamilie in freier Wildbahn. Eins unserer Themen jetzt. Es ist Dienstagnachmittag, 14 Uhr.
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9: Fabian Hoffmann.
11: Schönen guten Tag. Die Rente bleibt sicher und die Lasten werden gerecht verteilt. Das sagt Bundeskanzler Friedrich Merz zum Rentenpaket, das die zuständige Kommission jetzt vorgelegt hat. 33 Vorschläge liegen auf dem Tisch. Einer der wichtigsten davon, ein Teil der Rentenbeiträge soll künftig am Aktienmarkt angelegt werden. Der Kanzler betont aber,
12: die gesetzliche Rente bleibt die wichtigste Säule in unserem System. Es muss sich keine Bürgerin, kein Bürger Sorgen machen. Der soziale Ausgleich bleibt bestehen, das aktuelle Rentenniveau bleibt erhalten. Einen fundamentalen Systembruch wird es nicht geben.
11: Ladendiebstahl kostet den Handel in Deutschland so viel wie noch nie. Besonders oft verschwinden Alkohol, Kaffee oder Kosmetik aus den Regalen. Mehr von Finn Riebesel, Freundlieb.
13: Im letzten Jahr wurden Waren für mehr als 4 Milliarden Euro geklaut, heißt es in einer Studie des Handelsforschungsinstituts EHI. Der größte Teil geht auf Kunden zurück. Die Forscher nennen den Anstieg besorgniserregend. Für ein Drittel machen die Studienautoren organisierte Banden verantwortlich. Aber auch Beschäftigte selbst verursachen Schäden. Der Handelsverband fordert, dass Polizei und Justiz Ladendiebstahl konsequenter verfolgen.
11: Und nun weitere Meldungen in Kürze. Künstliche Intelligenz verändert die Bedrohungslage für den Mittelstand. Fast 2/3 der Unternehmen in Deutschland, Österreich und der Schweiz gaben an, bereits von KI-gestützten Cyberangriffen betroffen zu sein. Deshalb wollen viele ihre Investitionen in IT-Sicherheit erhöhen. Der Lux kehrt Schritt für Schritt nach Baden-Württemberg zurück. Erstmals seit über 200 Jahren wurde jetzt Nachwuchs nachgewiesen. Das Jungtier stammt von Luchskatze Elisabeth, die letztes Jahr ausgewildert wurde. Naturschützer werten das als ermutigendes Zeichen für die Rückkehr der Art. Bei der Fußball-WM hat heute Mitfavorit England seinen zweiten Auftritt. Gegner am späten Abend ist Ghana. Der Sieger der Partie steht vorzeitig in der K.O.-Runde. Vorher spielt Portugal mit Superstar Cristiano Ronaldo gegen WM-Neuling Usbekistan.
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9: Hier ist das Wetter für uns im Baden-Württemberg. Heute viel Sonne. Es geht immer mal wieder ein Wind. Ein paar Wolken sind unterwegs, aber es bleibt meistens trocken. Aktuell 33 Grad in Pforzheim, in Bad Urach 32 Grad, in Degerloch oben 33 Grad und Hitzehöhepunkt dann übermorgen mit bis zu 40 Grad. 20 Jahre Shopping-Spaß, Genuss und Unterhaltung mitten im Herzen von Bad Cannstatt. 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Blick auf die Straßen, um gleich 2:04 die neue 107.7 Verkehrsservice. Auf der A6 viel los, Nürnberg Richtung Heilbronn, 7 Kilometer Stau zwischen Kupferzell und Öhringen. Auf der A8 Stuttgart-Karlsruhe, rund um die Baustelle bei Pforzheim, 6 Kilometer Stau. Und geblitzt wird im Kreis Böblingen von Walderstadt Richtung Schafhausen am Ortsausgang. Übliche Stelle meldet uns Udo. Dankeschön. Eure Staus und Blitzer immer kostenlos unter 0800 24 7 1077.
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9: Ich bin Doro. Hi, wir kämpfen uns zusammen durch die Hitze in Baden-Württemberg. Spielen die meisten 80er jetzt auch von einer echten Kämpferin? Ist ihr Lebensmotto. Hier ist Joan Jett, I Love Rock'n'Roll.
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0: 80ern von den Hall & Oates hier auf der neuen 107.7 am Dienstagnachmittag. Es ist 14.23 Uhr und ich bin gestern Abend nochmal raus, hab's nicht mehr ausgehalten unterm Dach bei 40 Grad und bin einkaufen gegangen. Und Leute, mein Tipp bei diesen Temperaturen: geht in die Kühlabteilung im Supermarkt. Es tut so gut, wirklich. Ich könnte da direkt einziehen. 14.24 Uhr.
1: 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Kennst du die Geschichte hinter diesem Song? London im Sommer 1963. Der 15-jährige Brian May hat nur einen einzigen Wunsch. Er möchte Gitarre spielen können. Genau wie sein großes Vorbild, Jimi Hendrix. Aber es gibt ein Problem. Das Geld im Hause May ist knapp. Plötzlich hat sein Vater eine Idee. Wir bauen die Gitarre einfach selbst. Zusammen mit seinem Sohn richtet er zu Hause eine kleine Werkstatt ein. 18 Monate lang sägen, schrauben und kleben Vater und Sohn an ihrer Gitarre. Dabei nehmen sie Material aus einem Fahrradgepäckträger, Stricknadeln, einem alten Motorrad und Kaminholz. Als Brian May die fertige Gitarre in die Hand nimmt, ist er begeistert. Sie klingt besser als die meisten Gitarren, die gerade auf dem Markt sind. Und sie begleitet ihn ein Leben lang. Auch bei diesem Song. Friends will be friends.
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1: Das Wetter für uns in Baden-Württemberg ist heute sonnig mit ein paar Wolken und meistens trocken bei bis zu 36 Grad. Morgen nochmal ähnlich und ab Donnerstag dann Hitzehöhepunkt. Wir kriegen bis zu 40 Grad hier in Baden-Württemberg. 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Wir schauen auf die A6 Nürnberg-Heilbronn in beiden Richtungen. Vorsicht zwischen Kirchberg und Ilshofen-Wolpertshausen. Gefahr durch Straßenschäden und insgesamt dort 15 Kilometer Stau. A6 Richtung Mannheim zwischen Sinsheim Süd und Sinsheim. Da fliegen Gegenstände. Und Vorsicht Unfall auf der B10 Stuttgart Richtung Mühlacker zwischen Korntal und der Einfahrt Stuttgart-Zuffenhausen. Eure Staus und Blitzer immer kostenlos. 0800 24 7 1077. Gute Fahrt.
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1: Nur bei uns im Radio die meisten 80er, die meisten 90er. Die meiste Musik für euren Dienstag im Geschäft. Ich bin Doro, hi. Und hier sind die Hooters mit Johnny B.
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6: Es gibt gute Nachrichten für die Zukunft der Rente. Unser Top-Thema jetzt, das ist Dienstagnachmittag, 15 Uhr.
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6: Mit Fabian Hoffmann.
8: Schönen guten Tag. 33 Ideen liegen auf dem Tisch und die Bundesregierung will alle Rentenvorschläge schnell umsetzen. Die Expertenkommission hat ihr Konzept jetzt offiziell vorgelegt. Ein Teil der Rentenbeiträge soll in Aktien investiert werden. Außerdem sollen mehr Menschen, etwa auch Selbstständige, einzahlen. Zum Renteneintrittsalter sagt die Chefin der Kommission, Constanze Janda.
9: Wir leben länger, was eine sehr gute Nachricht ist. Das hat zur Folge, dass wir vorgeschlagen haben, die Regelaltersgrenze an die Lebenserwartung zu koppeln, das aber moderat. Also ungefähr in 10 Jahren wird die Regelaltersgrenze vielleicht um ein halbes Jahr steigen, wenn die Lebenserwartung weiter so steigt wie jetzt.
8: Auch in den kommenden Tagen bleibt es in weiten Teilen Deutschlands heiß. Im Westen und Süden kratzen wir sogar an der 40-Grad-Marke. Für viele kann die Hitze richtig gefährlich werden. Hanna Messerschmidt.
10: Besonders gefährdet sind neben Herzpatienten auch Menschen mit Nieren- oder Lungenkrankheiten. Ältere Leute trinken oftmals zu wenig, merken nicht, wenn sie dehydrieren. Auch für Schwangere und Kinder ist die Hitze eine enorme Belastung. Allein im vergangenen Jahr, so schätzt das RKI, sind 2500 Menschen hitzebedingt gestorben. Auch wenn es nicht gleich um Leben und Tod geht, bei der Hitze können wir uns schlechter konzentrieren, schlafen schlechter oder werden reizbarer oder sogar aggressiv.
8: Und nun weitere Meldungen in Kürze. In Baden-Württemberg steigt die Zahl der Firmeninsolvenzen deutlich. Im ersten Halbjahr haben gut 1600 Unternehmen Insolvenz angemeldet. Das ist gut ein Viertel mehr als vor einem Jahr. Gründe dafür sind hohe Energiepreise, schwache Nachfrage und die anhaltende Wirtschaftskrise. Die Zeit des Sommerurlaubs rückt immer näher, aber nicht jeder in Deutschland kann sich das leisten. Für jeden Fünften ist eine Woche Urlaub zu teuer, so das Statistische Bundesamt. Besonders oft trifft das Alleinstehende und Alleinerziehende. Bei der Fußball-WM braucht Portugal heute einen Sieg gegen Usbekistan. Sonst geht im letzten Gruppenspiel das große Zittern los. Beim WM-Auftakt hatte das Team um Cristiano Ronaldo gegen die Demokratische Republik Kongo nur unentschieden gespielt. Unter anderem spielt heute auch noch England gegen Ghana.
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6: Das Wetter für uns in Baden-Württemberg bleibt sonnig und heiß. Morgen bei 31 bis 38. Gegen Ende der Woche sind am Rhein sogar 40 Grad möglich. Dementsprechend steigt das Gewitterrisiko. Im Moment sehe ich auch ein paar Gewitterzellen so im Süden, Südosten von Baden-Württemberg. Also auch heute kann es da immer mal wieder krachen. 15 Uhr und 3 Minuten, die neue 107.7 Verkehrsservice. Achtung Autofahrer auf der A6 Nürnberg-Heilbronn zwischen Kirchberg und Ilshofen-Wolpertshausen. In beiden Richtungen Straßenschäden und ich weiß nicht, ob es damit zu tun hat. A6 Nürnberg Richtung Heilbronn zwischen Kirchberg-Jagst und Öhringen. Immer mal wieder Stau wegen Bauarbeiten auf gut 20 Kilometern. Achtung außerdem auf der 81 Heilbronn Richtung Stuttgart zwischen Heilbronn unter Gruppenbach und Ilsfeld. Liegen gebliebenes Auto, rechte Spur. Achtung bitte auf der 81, Stuttgart Richtung Heilbronn. Zwischen Ludwigsburg Nord und Pleidelsheim liegen Gegenstände. Und zwischen Pleidelsheim und Ilsfeld nochmal Fahrzeugteile auf der rechten und mittleren Spur. Und geblitzt wird, weil der Stadtortsausgang Richtung Schafhausen übliche Stelle 50 erlaubt. Eure Staus, eure Blitzer. Immer kostenlos 0800 24 700 77. Gute Fahrt.
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6: In den Freibädern und Eisdielen könnt ihr euch sicher vor Arbeit kaum retten. Wir sind bei euch jetzt mit den meisten 80ern. Ich bin Christian Krack und hier ist die Cutting Crew. I just died in your arms.
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0: Mit bestem Rock und Pop geht's durch diesen heißen Dienstag. Hier ist die neue 107.7 bei stellenweise schon 34 Grad bei uns in Baden-Württemberg. Selbst im Süden Portugals, in Faro, da steigt das Thermometer, ich habe gerade mal geguckt, heute nur auf 27 Grad. Wobei ich jetzt mal annehme, dass Ihr Zimmer im Krankenhaus ohnehin klimatisiert ist. Bonnie Tyler, die britische Rocklegende, die ist ja am 8. Juni 51 in Wales als Gaynor Hopkins auf die Welt gekommen.
1: Ich hatte eine Zeitung und ich habe jeden christlichen Namen, der da drin stand, rausgeschrieben und auch jeden Nachnamen. Und die Listen habe ich dann nebeneinander gehalten und dann geschaut, welche Kombination am besten passt. Und am Ende wurde es Bonnie Tyler.
0: Ja, ihr wisst es vielleicht, so fröhlich klingt Bonnie Tyler im Moment nicht. Ja, sie liegt ja schon seit Ende März in der Uniklinik in Faro. Sie musste ja notoperiert werden wegen eines Darmdurchbruchs, hatte eine Blutvergiftung, musste anschließend sogar für mehrere Wochen ins künstliche Koma versetzt werden. Die gute Nachricht zumindest kam dann vor einer Woche. Sie ist aus dem Koma schon mal erwacht. Ja, ihre Konzerte diesen Sommer, unter anderem Mitte Juli in Singen, ja, die fallen natürlich trotzdem noch aus. Wir wünschen ihr aus der Ferne weiterhin gute Besserung und hören Sie jetzt mit einem ihrer größten Erfolge gemeinsam mit Rory Dodd von 1983. Hier ist Bonnie Tyler und Total Eclipse of the Heart.

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5: Das Wetter für uns in Baden-Württemberg bleibt sonnig und heiß. Morgen bei 31 bis 38. Gegen Ende der Woche sind am Rhein sogar 40 Grad möglich. Dementsprechend steigt das Gewitterrisiko. Heute gilt schon mal bis 21 Uhr eine Unwetterwarnung des Deutschen Wetterdienstes für die Region.

0: Arbeiten auf insgesamt gut 20 Kilometern. Ist auf dem Abschnitt ja mittlerweile vielleicht ein bisschen weniger, 15 oder so, aber da steht ihr immer mal wieder. A8, Ulm Richtung Stuttgart, zwischen Wendlingen und Esslingen. Achtung, liegen gebliebener LKW, rechte Spur. Achtung auf der 81 Heilbronn Richtung Stuttgart, zwischen Heilbronn unter Gruppenbach und Ilsfeld. Liegen gebliebenes Fahrzeug, rechte Spur. Achtung außerdem auf der B10 Stuttgart Richtung Ulm, zwischen Esslingen, Oberesslingen und Esslingen-Zell. Unfallaufnahme, rechte Spur. Eure Staus, eure Blitzer. Immer kostenlos, 0800 24 7 1077. Ah, da ist noch gerade ein Blitzer reingekommen von Udo in Walderstadt Merklingen am Feldweg Richtung Kleintierzüchterverein. Wird geblitzt, da steht der Blitzeranhänger. Danke, Udo.
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0: Wir begleiten euch durch diesen heißen Dienstag mit den meisten 80ern, den meisten 90ern, mit der meisten Musik. Ich bin Christian Krack und jetzt geht's in die 80er zu Bon Jovi. Das ist Living on a Prayer.
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0: 80er mit Alphaville und Forever Young. Und ihr wisst, täglich gegen 3:45 sorgen wir für die zweite Luft bei der Arbeit. Und jetzt ist ja auch schon wieder 15.42 Uhr.
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0: Jetzt gibt's ein ordentliches Brett. Das macht euch auf jeden Fall wacher, solltet ihr bei der Hitze gerade richtig durchhängen. Die Band, die kommt aus der Nähe von Chicago. Angefangen haben sie mit richtig fettem Punkrock. Später ist es dann doch so ein bisschen mainstreamiger geworden. Fall Out Boy. Den Bandnamen haben sie übrigens von einem Charakter der Simpsons übernommen. Heißt ja frei übersetzt sowas wie total verstrahlter Typ. Das passt ja schon mal. Bester Rock und Pop jetzt bei der 907.7. Hier sind Fall Out Boy von 2007 für euch mit Thanks for the Memories.

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2: Es gibt Hoffnung für unsere Rente. Unser Top-Thema jetzt. Es ist Dienstagnachmittag, gleich 16 Uhr.
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2: Mit Fabian Hoffmann.
4: Schönen guten Tag. Das Rentenpaket liegt auf dem Tisch. 33 Vorschläge einer Expertenkommission, die Kanzler Merz alle umsetzen will, und zwar noch in diesem Jahr. Unter anderem soll eine Pflichtkapitalrente kommen, also ein Teil der Beiträge in Aktien investiert werden. Merz sagt, so bleibt die Rente sicher und das Niveau wird steigen. Und Bundesarbeitsministerin Bärbel Baas sagt,
5: ich möchte dieses Paket umsetzen. Wir müssen dafür noch sicherlich auch in unseren eigenen Reihen die Fraktionen mitnehmen. Insgesamt ein sehr gutes Gesamtpaket. Im Ergebnis wird es langfristig für alle besser und es lohnt sich, darüber zu diskutieren.
4: Ladendiebstahl kostet den Handel in Deutschland so viel wie noch nie. Besonders oft verschwinden Alkohol, Kaffee oder Kosmetik aus den Regalen. Mehr von Finn Riebesell, Freundlieb.
6: Im letzten Jahr wurden Waren für mehr als 4 Milliarden Euro geklaut, heißt es in einer Studie des Handelsforschungsinstituts EHI. Der größte Teil geht auf Kunden zurück. Die Forscher nennen den Anstieg besorgniserregend. Für ein Drittel machen die Studienautoren organisierte Banden verantwortlich. Aber auch Beschäftigte selbst verursachen Schäden. Der Handelsverband fordert, dass Polizei und Justiz Ladendiebstahl konsequenter verfolgen.
4: Und nun weitere Meldungen in Kürze. In Filderstadt haben Ermittler die Wohnung eines mutmaßlichen IS-Mitglieds durchsucht. Die Bundesanwaltschaft ermittelt gegen mehrere Verdächtige in ganz Deutschland. Jetzt wird nach weiteren Hinweisen auf mögliche Verbindungen und Aktivitäten der Verdächtigen gesucht. Die Hitze hat weite Teile Europas im Griff. Italien hat jetzt für 15 Städte die höchste Hitzealarmstufe ausgerufen. Darunter ist auch die Hauptstadt Rom. Hitzewarnungen gibt es auch für Belgien, die Niederlande und England. Und auch im Westen und Süden Deutschlands müssen die Menschen mit Temperaturen bis zu 40 Grad rechnen. Bei der Fußball-WM hat heute Mitfavorit England seinen zweiten Auftritt. Gegner am späten Abend ist Ghana. Der Sieger der Partie steht vorzeitig in der K.O.-Runde. Vorher spielt Portugal mit Superstar Cristiano Ronaldo gegen WM-Neuling Usbekistan.
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2: Das Wetter für uns in Baden-Württemberg ist überwiegend sonnig und heiß. Allerdings gibt es gerade im Süden des Landes schon heftige Gewitter. Es besteht auch eine Unwetterwarnung des Deutschen Wetterdienstes vor schweren Gewittern mit heftigem Starkregen und Hagel für die Regierungsbezirke Freiburg und Tübingen. Ja, und die nächsten Tage, ihr habt es ja auch gerade gehört, bleibt's heiß. Morgen bei 31 bis 38 Grad. Gegen Ende der Woche sind am Rhein sogar 40 Grad möglich. 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Uhr, die neue 107.7 Verkehrsservice. Achtung Autofahrer auf der A8 Stuttgart Richtung Karlsruhe zwischen Pforzheim-West und Karlsbad. Gegenstände, linke und mittlere Spur. Achtung bitte auf der 81 Heilbronn Richtung Stuttgart zwischen Heilbronn unter Gruppenbach und Ilsfeld. Defektes Fahrzeug, rechte Spur. Es stockt A6 Nürnberg Richtung Heilbronn zwischen Kirchberg und Öhringen wegen Bauarbeiten immer mal wieder auf gut 15 Kilometern. A8 Dauerbaustelle bei Pforzheim in beide Richtungen 7 Kilometer stockend. Habt ihr noch was gesehen? Eure Staus, eure Blitzer, immer kostenlos 0800 24 7 1077. Gute Fahrt.
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2: Gestern ist Campino 64 geworden. Jetzt hören wir ihn, als er noch 26 war, mit seinen toten Hosen. Und hier kommt Alex. Ich bin Christian Krack. Hallo zusammen.
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0: Mike Oldfield und Roger Chapman, Shadow on the Wall, besser Rock und Pop. Hier ist die neue 107.7 an diesem heißen Dienstag. Überall werden wir ja gerade dran erinnert, viel zu trinken. Und damit das irgendwie mehr Spaß macht, sich 3 bis 4 Liter Wasser am Tag reinzuschütten, hat sich unser Nikolaus aus Baden-Württembergs Rockigster Morning Show gedacht, da helfen ja vielleicht Trinksprüche.
1: Benediktum, Benedaktum, im Paradies lief alles nackt rum. Der liebe Gott hat die Berge begipfelt, die Männer bezipfelt. Dieser Zipfel ist der Frauentrost. In diesem Sinne, Prost!
0: Okay, kannte ich noch nicht. Ist jetzt nicht ganz jugendfrei, oder Hanna?
2: Also Christian, ich war heute dafür verantwortlich, dass auch Kinder diese Sendung hören können.
0: Ja, sehr gut,
2: und
0: sehr gut.
2: Kindertrinksprüche gebracht, zum Beispiel... Rolle, Rolle, Rolle, der Becher ist so volle, der Magen ist so leer, ich hab Durst wie ein Bär.
0: Sehr gut. Aber komm, Nikolaus, jetzt nochmal einen für Erwachsene, bitte.
1: Ein Hund und ein Schwein gingen eine Ehe ein und das Produkt aus diesem Bunde sind wir versoffenen Schweinehunde.
0: Okay. Prost! Der ist auch nicht schlecht. Wobei ich jetzt danach normalerweise kein Wasser trinken würde, aber bei der Hitze brauche ich um die Zeit auf jeden Fall kein Bier. Wenn ihr noch lustige Trinksprüche auf Lager habt, könnt ihr die gerne loswerden bei uns in der Story auf Instagram oder Facebook. Und Hanna und Nikolaus hört ihr morgen früh perfekt hydriert wieder mit Baden-Württembergs rockigster Morningshow von 5 bis 10 hier bei der 907.7.

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11: Das Wetter für uns in Baden-Württemberg. Aktuell sind es in Remseck 34, Waiblingen 34, Reutlingen 32 Grad. Und bis 21 Uhr gilt heute eine Unwetterwarnung des Deutschen Wetterdienstes für die Regierungsbezirke Freiburg und Tübingen. Vor schweren Gewittern mit heftigem Starkregen und Hagel. Ich sehe da auch schon im Süden von Baden-Württemberg zum Teil schon heftige Gewitter am Wüten. Ja, die nächsten Tage so ähnlich. Heiß, viel Sonne, aber eben auch immer wieder Gewitter möglich. Morgen bei 31 bis 38. Gegen Ende der Woche sind am Rhein sogar 40 Grad möglich. 20 Jahre Shopping, Spaß, Genuss und Unterhaltung mitten im Herzen von Bad Cannstatt. 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Genau 16:30, die neue 107.7 Verkehrsservice. A6, Nürnberg Richtung Heilbronn, zwischen Kirchberg und Öhringen. Stockend auf gut 15 Kilometern wegen Bauarbeiten. A8, Dauerbaustelle bei Pforzheim, in beide Richtungen 4 Kilometer stockend. 81, Stuttgart-Singen bei Böblingen-Sindelfingen. Da stockt es auch schon wieder in beide Richtungen. Und ich sehe gerade, habe ich gerade übersprungen, A8, Stuttgart Richtung Karlsruhe. Auch da, wie jeden Tag, so 3 bis 4 Kilometer stockend zwischen Flughafen Messe und Möhringen. Und was haben wir noch? B10, B27 in Stuttgart zwischen Zuffenhausen Süd und Stammheim 2 Kilometer Stau. Auch hier wird ja Dauer gebaut. Eure Staus, eure Blitzer immer kostenlos her damit. 0800 24 7.

Unverkennbar Oasis mit Wonderwall. Hier ist die neue 107.7. 16.42 Uhr haben wir. Wir sind bei euch mit bestem Rock und Pop und mit den meisten 80ern. Und da haben wir jetzt Paula Abdul für euch, die ja mal die Choreografin war von Michael Jackson. Letzten Freitag ist sie 64 geworden. Jetzt hören wir sie aus den 80ern mit Straight Up.

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17: Es gibt gute Nachrichten für unsere Renten. Unser Top-Thema jetzt. Es ist Dienstagnachmittag, 17 Uhr.
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19: Schönen guten Tag. Die Rente bleibt sicher und die Lasten werden gerecht verteilt. Nicht weniger verspricht Kanzler Merz. Die von der Bundesregierung eingesetzte Expertenkommission hat ihr Konzept vorgelegt. Anne Brauer.
7: Ja, 33 Vorschläge liegen jetzt auf dem Tisch und der Kanzler will sie alle umsetzen, und zwar zügig. Ein funktionierendes Gesamtpaket findet auch Arbeitsministerin Baas. Unter anderem soll das Rentenalter langsam steigen und mehr Leute einzahlen, etwa auch Selbstständige und Abgeordnete. Und ein Kernpunkt: nach schwedischem Vorbild soll ein Teil der Rentenbeiträge künftig am Aktienmarkt angelegt werden. Und da hat Merz große Hoffnung, dass das Versorgungsniveau steigt und gleichzeitig die Beiträge sinken.
19: Auch in den kommenden Tagen bleibt es in weiten Teilen Deutschlands heiß. Im Westen und Süden kratzen wir sogar an der 40-Grad-Marke. Für viele kann die Hitze richtig gefährlich werden. Hanna Messerschmidt.
4: Besonders gefährdet sind neben Herzpatienten auch Menschen mit Nieren- oder Lungenkrankheiten. Ältere Leute trinken oftmals zu wenig, merken nicht, wenn sie dehydrieren. Auch für Schwangere und Kinder ist die Hitze eine enorme Belastung. Allein im vergangenen Jahr, so schätzt das RKI, sind 2500 Menschen hitzebedingt gestorben. Auch wenn es nicht gleich um Leben und Tod geht, bei der Hitze können wir uns schlechter konzentrieren, schlafen schlechter oder werden reizbarer oder sogar aggressiv.
19: Und nun weitere Meldungen in Kürze. Die Zeit des Sommerurlaubs rückt immer näher, aber nicht jeder in Deutschland kann sich das leisten. Für jeden Fünften ist eine Woche Urlaub zu teuer, so das Statistische Bundesamt. Besonders oft trifft das Alleinstehende und Alleinerziehende. Der Lux kehrt Schritt für Schritt nach Baden-Württemberg zurück. Erstmals seit über 200 Jahren wurde jetzt Nachwuchs nachgewiesen. Das Jungtier stammt von Luchskatze Elisabeth, die letztes Jahr ausgewildert wurde. Naturschützer werten das als ermutigendes Zeichen für die Rückkehr der Art. Bei der Fußball-WM braucht Portugal heute einen Sieg gegen Usbekistan. Sonst geht im letzten Gruppenspiel das große Zittern los. Beim WM-Auftakt hatte das Team um Cristiano Ronaldo gegen die Demokratische Republik Kongo nur unentschieden gespielt. Unter anderem spielt heute auch noch England gegen Ghana.
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17: Das Wetter für uns in Baden-Württemberg ist fast überall sonnig und heiß. Stellenweise gewittert es aber auch. Deshalb gibt es eine Unwetterwarnung des Deutschen Wetterdienstes. Vor allem für die Regierungsbezirke Freiburg und Tübingen. Vor schweren Gewittern mit heftigem Starkregen und Hagel bis 21 Uhr gilt die Unwetterwarnung. Die nächsten Tage werden eigentlich ähnlich wie heute. Viel Sonne, heiß, Gewitterrisiko. Morgen bei 31 bis 38 gegen Ende der Woche sogar am Rhein bis zu 40 Grad. 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Achtung Autofahrer, jetzt auf der A8 Ulm Richtung Stuttgart zwischen Kirchheim-Tech-West und Wendlingen. Da liegen Gegenstände auf der Autobahn. Achtung im weiteren Verlauf der A8 Stuttgart Richtung Karlsruhe. Auf Höhe Möhringen, ungesicherte Unfallstelle. Achtung auf der B10, B14 in Stuttgart zwischen Stuttgart-Ost und Rhein-Neckar-Park. Unfallstelle, mittlere Spur. Außerdem stockt's an den üblichen Stellen. A8, Dauerbaustelle bei Pforzheim Richtung Karlsruhe, 5 Kilometer. 81 bei Böblingen-Sindelfingen in beide Richtungen, 2 Kilometer. 81 Stuttgart Richtung Singen zwischen Rottenburg und Horb sogar 5 Kilometer. Stau. Habt ihr noch was gesehen? Eure Staus, eure Blitzer, immer kostenlos. 0800 24 7 1077, wo es denn gibt. Eine gute Fahrt. 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
17: Ich hoffe, eure Klimaanlage im Auto oder LKW hält durch. Wir begleiten euch durch den Feierabendverkehr mit den meisten 80ern. Ich bin Christian Krack und hier ist John Parr, St. Elmo's Fire.
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0: Die meisten 80er mit T-Pau und China in your hand hier bei der 977. T-Pau haben sich ja nach der gleichnamigen Figur aus Star Trek benannt. Eine Vulkanierin, eine Politikerin war das ja, legendär. Ja, und jetzt kommen wir zu zwei Herren, da muss ich sagen, oh, der eine sieht vielleicht ein bisschen aus wie Mr. Spock und der andere wie Captain Picard, oder?
1: 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Jetzt versucht ein Engländer, Schwäbisch zu lernen. Steven lernt Schwäbisch. Und hier sind Steven und Urschwabe Jens.
2: Hi Jens.
3: Hi, grüß dich Steven.
2: Was ist bitte mein neuer Wort für heute?
3: Ja, das schwäbische Wort für heute ist der Brechtlingsheifler.
2: Ist das ein Urlaubsziel für die Schwaben? Wenn es zu heiß wird in Schwabenland, fährt man im Norden. Und da ist es schon kühl.
3: Ja, dann sag mal, wie der Ort geäußert.
2: Brechlingsheizalt.
3: Heifler.
2: Heifler? Mhm. Brechlingsheifler. Mhm. Ich denke an, wie heißt das? Oats. Haferflocken.
3: Ah, okay.
2: Und Kartoffeln. Und was ja. Herzhaftes. Ist das irgendwelche Brot oder Müsli oder sowas in die Richtung?
3: Nein, Brechtling solltest du ja zwischenzeitlich schon
2: wieder... Brechlings, ist das Marmelade?
3: Ja, Brechling sind die Erdbeere.
2: Das war's, genau.
3: Genau, und der Heifler, wer ist das? Das ist der, der einen Haufen da draus macht. Also sprich, die Erdbeere zu einem Haufen stapelt. Und das sagt man zu so geizigen Menschen, die viel Geld auf die Seite legen. Das sind Brechtlingsheifler.
2: Weißt, die, ist das
3: die müssen
2: geil.
3: Das alles so, ja, ehrlich, die müssen das alles
2: eine so Erdbeer, stapeln und machen. Zwei Erdbeeren. Drei Erdbeeren. Die sind richtige Partymenschen, die Schwaben manchmal. Vielen Dank. Bis morgen.
3: Bis morgen.
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0: Das Wetter für uns in Baden-Württemberg. Ja, das ist an vielen Stellen sonnig und heiß, aber zum Teil eben auch gewitterig. Bis 21 Uhr gilt eine Unwetterwarnung des Deutschen Wetterdienstes. Vor schweren Gewittern mit Starkregen und Hagel, vor allem für die Regierungsbezirke Freiburg und Tübingen. Entschuldigung, Frosch im Hals. Und ich sehe auch schon im Süden, vor allem von Baden-Württemberg, da gibt's zum Teil schon kräftige Gewitter. Und ja, die Woche bleibt's eigentlich so ähnlich. Viel Sonne, heiß, aber immer wieder Gewitter. Morgen bei 31 bis 38. Gegen Ende der Woche sind am Rhein sogar 40 Grad drin. 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Achtung Autofahrer jetzt auf der A6 Heilbronn Richtung Nürnberg zwischen Heilbronn-Neckar-Sulm und Kreuz Wein.

0: Ortsausgang Richtung Schafhausen, übliche Stelle 50 erlaubt. Eure Staus, eure Blitzer. Immer kostenlos. 0800 24 7 107 7. Gute Fahrt.
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0: Wir spielen die meisten 80er, die meisten 90er, die meiste Musik für euch. Ich bin Christian Krack und jetzt gibt's 80er Hard Rock aus England von Whitesnake. Das ist Here I Go Again. Schönen Feierabend.
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The Offspring, Pretty Fly, aus den 90ern geht's in die 80er zu Phil Collins, Against All Odds. Hier ist die 977 mit bestem Rock und Pop, 17.43 Uhr haben wir.

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4: Wir kommen einer Rentenreform offenbar endlich näher. Unser Top-Thema jetzt, es ist Dienstagabend, 18 Uhr.
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6: Guten Abend. Die Reform der Rente gehört zu den größten Streitpunkten der letzten Monate. Die jetzt offiziell vorgestellten Ideen stoßen aber auf zumindest verhalten positive Reaktionen. Auch Opposition, Sozialverbände und die Wirtschaft können dem Ganzen etwas abgewinnen. Silas Quiring.
7: Ja, viele Seiten begrüßen das Paket im Großen und Ganzen. In einzelnen Punkten werden aber natürlich trotzdem noch Nachbesserungen gefordert. Die Grünen wollen zum Beispiel ein klareres Bekenntnis zur Stabilisierung des Rentenniveaus. Alles andere würde zu noch größerer Altersarmut führen, sagt Fraktionsvorsitzender Chefin Hasselmann. Die Arbeiterwohlfahrt nennt die Einschnitte beim Renteneintrittsalter inakzeptabel. Die Industrie- und Handelskammern bemängeln dagegen die hohen Abgaben für Arbeitgeber.
6: Ladendiebstahl kostet den Handel in Deutschland so viel wie noch nie. Besonders oft verschwinden Alkohol, Kaffee oder Kosmetik aus den Regalen. Mehr von Finn Riebesel, Freund Lieb.
8: Im letzten Jahr wurden Waren für mehr als 4 Milliarden Euro geklaut, heißt es in einer Studie des Handelsforschungsinstituts EHI. Der größte Teil geht auf Kunden zurück. Die Forscher nennen den Anstieg besorgniserregend. Für ein Drittel machen die Studienautoren organisierte Banden verantwortlich. Aber auch Beschäftigte selbst verursachen Schäden. Der Handelsverband fordert, dass Polizei und Justiz Ladendiebstahl konsequenter verfolgen.
6: Und nun weitere Meldungen in Kürze. Künstliche Intelligenz verändert die Bedrohungslage für den Mittelstand. Fast 2/3 der Unternehmen in Deutschland, Österreich und der Schweiz gaben an, bereits von KI-gestützten Cyberangriffen betroffen zu sein. Deshalb wollen viele ihre Investitionen in IT-Sicherheit erhöhen. Die Hitze hat weite Teile Europas im Griff. Italien hat jetzt für 15 Städte die höchste Hitzealarmstufe ausgerufen. Darunter ist auch die Hauptstadt Rom. Hitzewarnungen gibt's auch für Belgien, die Niederlande und England. Und auch im Westen und Süden Deutschlands müssen die Menschen mit Temperaturen bis zu 40 Grad rechnen. Bei der Fußball-WM hat heute Mitfavorit England seinen zweiten Auftritt. Gegner am späten Abend ist Ghana. Der Sieger der Partie steht vorzeitig in der K.O.-Runde. Vorher spielt Portugal mit Superstar Cristiano Ronaldo gegen WM-Neuling Usbekistan.
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4: Das Wetter für uns in Baden-Württemberg, vor allem im Südschwarzwald und südlich der Alp, besteht heute Abend und in der Nacht ein Schauer- und Gewitterrisiko. Es besteht weiter die Unwetterwarnung des Deutschen Wetterdienstes. Stellenweise sind schwere Gewitter mit Starkregen und Hagel möglich. Ansonsten ist es in der Nacht oft klar, bei um die 20 Grad wird wieder warm. Die Woche geht sonnig und heiß weiter mit vereinzelten Gewittern. Morgen bei 31 bis 38 gegen Ende der Woche. Bis zu 40 Grad möglich. 20 Jahre Shopping-Spaß, Genuss und Unterhaltung mitten im Herzen von Bad Cannstatt. 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Jede Menge Gefahrenmeldungen habe ich noch für euch. Achtung Autofahrer auf der A6 Heilbronn Richtung Nürnberg. Zwischen Heilbronn-Neckar-Sulm und Kreuz-Weinsberg. Reifenteil auf der Autobahn. Achtung auf der A6 Nürnberg Richtung Heilbronn. Zwischen Kupferzell und Neuenstein liegen gebliebener LKW. Achtung jetzt auf der A8 Stuttgart Richtung Ulm. Zwischen Eichelberg und der Raststätte Grübingen Süd. Fahrzeugteile, rechte und mittlere Spur. Achtung auf der 81 Stuttgart Richtung Singen. Zwischen Böblingen-Sindelfingen und Kreuz-Böblingen-Hulb. Defektes Fahrzeug, rechte Spur. Und der größte Stau aktuell auf der B27 Stuttgart Richtung Tübingen zwischen der A8 und Stetten wegen der Baustelle 4 Kilometer Stillstand. Eure Staus, eure Blitzer. Immer kostenlos 0800 24 7 177. 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
4: Wer will sich jetzt mein Lob verdienen und natürlich unsere schicke schwarze neue 177 Tasse gewinnen? Ich bin Christian Krag. Schönen guten Abend zu meinem kleinen Feierabendquiz zum Weltgeschehen. Die Einstiegsfrage verrate ich euch wie immer jetzt schon mal. Ein ehemaliger französischer Fußballprofi wird heute 54. Er ist mit Frankreich Welt- und Europameister geworden. Champions League-Sieger mit Real Madrid, war mehrfach Weltfußballer des Jahres. Sein Spitzname ist Zizou. Wen meine ich? Wisst ihr das und ein bisschen mehr? Dann jetzt kostenlos anrufen und mitspielen auf der 0800 24 7 177.

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0: Linkin Park und NAMM, bester Rock und Pop. Um 7:09. Schönen Dienstagfeierabend wünsche ich euch.
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0: Ich bin Christian Kraker. Hallo, wer will mich heute knacken?
2: Martha Schneider.
0: Martha, woher kommst du?
2: Ich komme aus Markgröningen.
0: Martha, was machst du an diesem heißen Dienstagabend noch im Landkreis Ludwigsburg?
2: Ich hole meine Kinder vom Ballett ab.
0: Aha. Und dann geht's zu Hause in den Keller zum Abkühlen.
2: Genau, richtig. Direkt.
0: Jetzt wirst du dazu von mir noch gegrillt, ja? 25 Sekunden Zeit, 5 Fragen zum Weltgeschehen stelle ich dir. 4 musst du aber noch richtig haben, dann hast du ja schon gewonnen. Und wenn du mal was nicht weißt, sagst du schnell weiter oder rätst kurz.
2: Alles klar.
0: Ein ehemaliger französischer Fußballprofi wird heute 54. Er ist mit Frankreich Welt- und Europameister geworden, Champions League-Sieger, mehrfach Weltfußballer des Jahres. Wen meine ich?
2: Zinedine Zidane.
0: Zinedine Zidane. Was will die Bundesregierung baldmöglichst reformieren nach Empfehlungen einer Expertenkommission? Die Abgeordnetendiäten oder die Rente?
2: Die Rente.
0: Ja. Das Unternehmen SpaceX hat nach seinem Börsengang letzte Woche bereits hunderte Milliarden Dollar an Börsenwert verloren. Wer ist der Chef von SpaceX?
2: Weiter.
0: Elon Musk. Gestern war die A8 am Alpaufstieg stundenlang gesperrt wegen Explosionsgefahr. Was ist denn Gott sei Dank nicht explodiert?
2: Ein LKW.
0: Genau. Wie heißt der baden-württembergische Radiomoderator, der wegen der Hitze jetzt lieber in Flipflops im Studio stehen würde als in Sneakers?
2: Christian Klaas.
0: Ja, sehr gut. Damit hattest du nur eine falsch, 4 richtige hast du gebraucht. Damit Martha aus Markgröningen. Hast du mich, hast du den Krack geknackt? Du wirst natürlich auch aufgenommen in unsere neue 107.7 Hall of Fame. Möge die Bundesregierung nach deinem souveränen Sieg hier gerade deine Rente besonders stark erhöhen.
2: Super, freut mich, vielen Dank.
0: Dass das klappt, kann ich dir natürlich nicht garantieren, aber unsere schicke schwarze neue 107.7 Tasse macht sich auf den Weg zu dir.
2: Vielen Dank.
0: Ich danke dir fürs Mitspielen. Ja, und wenn ihr auch mal mitspielen wollt, die nächste Runde knackt den Krack. Morgen Abend wieder, 6:00, die Einstiegsfrage hören und ganz schnell anrufen.

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11: Das Wetter für uns in Baden-Württemberg. Aktuell sind es in Filderstadt 32, Remseck 33, Aalen 31 Grad. Es besteht weiterhin die Unwetterwarnung des Deutschen Wetterdienstes bis 21 Uhr für die Regierungsbezirke Freiburg und Tübingen vor schweren Gewittern. Stellenweise ist Starkregen und Hagel möglich. Im Moment, wenn ich das gerade richtig überblicke, sieht es aber gut aus über Baden-Württemberg. Naja, vielleicht hält es ja auch. Die nächsten Tage sind eigentlich ähnlich wie heute. Heiß, viel Sonne. Morgen 31 bis 38 Grad, gegen Ende der Woche am Rhein sogar 40 Grad. Und da können wir uns natürlich alle ausrechnen, dass da das Gewitterrisiko immer weiter steigt. 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Achtung Autofahrer auf der A6 Heilbronn Richtung Mannheim zwischen Bad Rappenau und Sinsheim, Metallteile. Achtung auf der A6 Nürnberg Richtung Heilbronn zwischen Kupferzell und Neuenstein, defekter LKW. Es stockt noch etwas auf der A8 Stuttgart Richtung Karlsruhe zwischen Pforzheim Süd und Pforzheim Nord wegen der Wegen der Dauerbaustelle 2 Kilometer stockend und B27 Stuttgart Richtung Tübingen zwischen Degerloch und Stetten auf den Fildern allerdings immer noch 4 Kilometer Baustellenstau. Eure Staus, eure Blitzer immer kostenlos 0800 24 7 177. Gute Fahrt. 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

Das passt ja jetzt wie die Faust aufs Auge. Die Cranberries mit Zombie bei der 907.7. Bester Rock und Pop. Und jetzt geht's in die 80er zu Michael Jackson und Thriller. In dem Video damals haben ja auch jede Menge Zombies.

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10: Unsere Renten sollen zukunftsfest gemacht werden. Unser Top-Thema jetzt. Es ist Dienstagabend, 19 Uhr.
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10: Mit Imme Kasten.
12: Schönen guten Abend. Das Renteneintrittsalter soll nur langsam steigen. Ein Teil der Beiträge soll in Aktien investiert werden. Die Pläne der Bundesregierung zur Rentenreform kommen vielerorts gut an. Trotz einzelner Kritikpunkte haben sowohl einige Sozialverbände als auch Wirtschaftsvertreter das Paket grundsätzlich begrüßt. Ähnlich äußerten sich auch die Grünen. Fraktionschefin Hasselmann fordert aber zum Beispiel ein klares Bekenntnis zu einem stabil bleibenden Rentenniveau. Die Bundeswehr zahlt bei Rüstungsgütern offenbar oft besonders hohe Preise. Haushaltspolitiker und der Bundesrechnungshof warnen vor Wucherpreisen der Verteidigungsindustrie. Die Einzelheiten dazu von Dirk Justes.
13: SPD-Haushaltspolitiker Schwarz sagte dem Redaktionsnetzwerk Deutschland, bei der Bundeswehr würden andere Preise aufgerufen. Als Ursache sieht er den erhöhten Verteidigungsetat und auch die fehlende Konkurrenz. Grünmann Schäfer kritisiert die hohen Kosten im internationalen Vergleich. Beide fordern zum Beispiel auch Startups bei der Beschaffung mit einzubinden, damit die Bundeswehr Material zu angemessenen Preisen bekommt.
12: Und nun weitere Meldungen in Kürze. Die Menschen im Westen und Süden Deutschlands müssen auch in den kommenden Tagen mit Saunatemperaturen bis zu 40 Grad rechnen. Besonders in den Städten, wo die Gebäude dicht an dicht stehen, bleibt die Wärmebelastung hoch und kann damit gefährlich werden. In den aufgeheizten Wäldern steigt außerdem die Waldbrandgefahr. Der Iran will die Straße von Hormuz weiter selbst kontrollieren, das sagte der Chefunterhändler nach Gesprächen mit den USA in der Schweiz. Die Meerenge ist wichtig für den weltweiten Ölhandel. Das Thema ist neben Irans Atomprogramm einer der Hauptstreitpunkte bei den Friedensgesprächen. Deutschlands Paketbranche wächst weiter, aber deutlich langsamer. Im vergangenen Jahr wurden rund 4,4 Milliarden Sendungen verschickt, so der Bundesverband Paket- und Expresslogistik. Das waren etwa 80 Millionen mehr als im Jahr davor. Grund sei etwa die schwache Konjunktur, heißt es.
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10: Das Wetter für uns in Baden-Württemberg, vor allem im Südschwarzwald und südlich der Alp, besteht heute Abend und in der Nacht noch ein Schauer- und Gewitterrisiko, besteht immer noch die Unwetterwarnung des Deutschen Wetterdienstes. Stellenweise sind schwere Gewitter mit Starkregen und Hagel möglich. Die Woche geht sonnig und heiß weiter. Natürlich kann es auch da mal wieder gewittern. Morgen bei 31 bis 38. Gegen Ende der Woche sind am Rhein sogar 40 Grad drin. 19 Uhr und 3 Minuten. 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Achtung Autofahrer. Auf der A6 Nürnberg Richtung Heilbronn zwischen Kupferzell und Neuenstein. Immer noch der defekte LKW anscheinend. Achtung auf der A8 Karlsruhe Richtung Stuttgart. Auf Höhe Karlsbad jetzt eine ungesicherte Unfallstelle. Achtung bitte auf der 81 Stuttgart Richtung Heilbronn zwischen Mundelsheim und Raststätte Wunnenstein Ost. Rechte Spur gesperrt. B27 Stuttgart Richtung Tübingen zwischen Degerloch und Filderstadt immer noch gut 3 Kilometer Baustellenstau. Außerdem wird geblitzt. B10 Göppingen Richtung Stuttgart kurz vor der Ausfahrt Stuttgart Ost. 60 erlaubt. Danke an Ute fürs Melden. Und Dirk hat noch eingesehen. An der B10 von Geislingen Richtung Göppingen, etwa 500 Meter vor der Ausfahrt Schlad Süßen 120. Hier erlaubt. Auch dir vielen Dank. Eure Staus, eure Blitzer, immer kostenlos. 0800 24 700 77. Gute Fahrt.
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10: Auch wenn es tagsüber heftig ist, die warmen Sommerabende, die sind doch herrlich, oder? Ich bin Christian Krack und jetzt haben wir Classic Rock für euch von AC/DC. Das ist Highway to Hell. Schönen Feierabend.
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Soul Sister, Way to Your Heart. Bester Rock und Pop hier bei der 977 für euren Dienstagfeierabend. Und ich höre gerade, Achtung, was ist los? Ah ja, okay. In Féchy in der Schweiz, das liegt am Genfer See, sind es aktuell auch immer noch 32 Grad. Viel zu heiß, sagt wer? Wer? Phil Collins, der wohnt nämlich da. Der sagt, es ist ihm viel zu heiß. Und deshalb hat er uns diesen Song hier rüber gebeamt. Ist er nicht schon aus den 80ern, Phil? Naja, sei es drum. Er wünscht sich Regen. I wish it would rain down, singt er. Ah, Regen brauche ich jetzt eigentlich auch nicht, ne, Phil? Aber gut, der Song ist super.

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5: Das Wetter für uns in Baden-Württemberg, vor allem im Südschwarzwald und südlich der Alp, besteht heute Abend und in der Nacht ein Schauer- und Gewitterrisiko. Ansonsten ist es dann auch oft klar bei um die 20 Grad, aber im Moment ist noch deutlich heißer. Aktuell sind es in Stuttgart 33, Böblingen 31, Crailsheim immer noch 31 Grad. Ja, die Sonne geht sonnig und heiß weiter. Immer mal wieder sind natürlich Gewitter möglich. Morgen bei 31 Grad in den Bergen bis zu 38 Grad am Rhein. Gegen Ende der Woche am Rhein, vor allem in Nordbaden, sind dann sogar 40 Grad möglich. Oha. Und als hätten wir gestern Abend nicht schon genug Probleme auf der A8 gehabt. Heute ist es der Abschnitt Karlsruhe Richtung Stuttgart zwischen Karlsbad und Pforzheim West. Ist da wegen einer Unfallaufnahme jetzt mittlerweile gesperrt. Da ist ein LKW umgekippt und deshalb vor der Ausfahrt Karlsbad 2 Kilometer Stau. Ihr werdet da irgendwie umgeleitet. Ich hoffe, ihr kommt da bald dran vorbei. Außerdem noch Probleme auf der B27 Stuttgart Richtung Tübingen zwischen Degerloch und Stetten auf den Fildern. 4 Kilometer Baustellenstau. Und geblitzt wird. B10 von Geislingen Richtung Göppingen, etwa 500 Meter vor der Ausfahrt Schladsüßen, 120 erlaubt. Und an der B10 Göppingen Richtung Stuttgart, kurz vor der Ausfahrt Stuttgart Ost, 60 hier erlaubt. Danke nochmal an Dirk und Ute fürs Melden. Eure Staus, eure Blitzer. Immer kostenlos 0800 24 700 77. Gute Fahrt.
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5: Wir spielen die meisten 80er, die meisten 90er, die meiste Musik für euch. Ich bin Christian Krack und jetzt gibt's Bryan Adams aus den 80ern. Große Gefühle, das ist Heaven.
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Guns N' Roses, Knockin' on Heaven's Door. Hier ist die neue 107.7 mit bestem Rock und Pop. Begleiten wir euch in diesen heißen Dienstag, Feierabend. Und eine extra Runde Mitleid geht an alle Menschen in Baden-Württemberg, wie mein Kumpel Mike, deren Klimaanlage im Auto gerade kaputt ist. Haltet durch, es muss ja irgendwann wieder kühler werden.

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4: Unsere Renten sollen zukunftssicher gemacht werden. Eines unserer Themen jetzt, es ist Dienstagabend, 20 Uhr.
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4: Mit Imme Kasten.
5: Schönen guten Abend. Das Renteneintrittsalter soll nur langsam steigen, ein Teil der Beiträge in Aktien investiert werden. Die Pläne der Bundesregierung zur Rentenreform kommen relativ gut an. Trotz Kritikpunkten haben sowohl einige Sozialverbände als auch Wirtschaftsvertreter das Paket grundsätzlich begrüßt. Ähnlich äußerten sich auch die Grünen. Es muss aber sichergestellt werden, dass das Rentenniveau stabil bleibt, fordert Fraktionschefin Britta Hasselmann.
6: Alles andere würde zu Altersarmut in noch größerem Maße führen. Das ist uns Grünen wichtig. Der Rentenkommissionsbericht und auch die Aussagen der Bundesregierung bleiben unklar.
5: Die Paketbranche in Deutschland wächst weiter, aber deutlich langsamer. Laut Bundesverband Paket- und Expresslogistik wurden im vergangenen Jahr rund 4,4 Milliarden Sendungen verschickt. Das waren etwa 80 Millionen mehr als im Jahr davor. Damit habe sich das Wachstum 2025 im Vergleich zu 2024 abgeflacht, erklärte der Verband. Er verweist auf die schwache Konjunktur und die zurückhaltenden Verbraucher. Und nun weitere Meldungen in Kürze. Die Hitze bleibt uns erhalten. Im Westen und Süden wird's stellenweise sogar fast 40 Grad heiß. Besonders für ältere Menschen, Kinder, Schwangere und chronisch Kranke kann das gefährlich werden. Und auch für Wohnungslose. Die Diakonie bittet, wer jemanden sieht, der Hilfe braucht, sollte den Rettungsdienst rufen. Der erhöhte Verteidigungsetat führt offenbar zu Wucherpreisen. Davor warnen Haushaltsexperten des Bundestages. Wenn der Auftraggeber Bundeswehr heißt, rufen die Rüstungsunternehmen andere Preise auf, sagt der SPD-Wehrexperte Schwarz dem Redaktionsnetzwerk Deutschland. Cristiano Ronaldo schreibt WM-Geschichte. Der mittlerweile 41-Jährige hat in der Partie seiner Portugiesen gegen Usbekistan getroffen. Damit ist er der erste Spieler überhaupt, der in 6 verschiedenen WM-Turnieren ein Tor erzielt hat.
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4: Das Wetter für uns in Baden-Württemberg ist abends und nachts fast überall klar. Stellenweise kann es natürlich mal wieder gewittern. Es bleibt schwül in der Nacht bei um die 20 Grad. Die Woche geht sonnig und heiß weiter mit vereinzelten Gewittern. Morgen bei 31 bis 38. Gegen Ende der Woche sind am Rhein sogar 40 Grad drin. Kurz nach 8, die neue 107.7 Verkehrsservice. Die A8 Karlsruhe Richtung Stuttgart ist zwischen Karlsbad und Pforzheim West wegen einer Unfallaufnahme gesperrt. Da ist ein LKW irgendwie umgekippt vor der Ausfahrt Karlsbad. Deshalb auch 2 Kilometer Rückstau und da werdet ihr wahrscheinlich von der Autobahn dann irgendwie runtergeleitet. Außerdem noch Probleme auf der 81 Stuttgart Richtung Heilbronn. Zwischen Mundelsheim und Raststätte Wunnenstein Ost rechte Spur gesperrt und immer noch Stau auf der B27. Stuttgart Richtung Tübingen zwischen der A8 und Städten auf den Feldern etwa 2 Kilometer wegen der Baustelle. Eure Staus, eure Blitzer. Immer kostenlos 0800 24 7 1077. Ich bin Christian Krack. Ich wünsche euch eine gute Fahrt durch den Dienstagabend.
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0: 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Kennst du die Geschichte hinter diesem Song? Anfang der 90er Jahre. Jon Bon Jovi ist verkatert. Er sitzt in einem Hotelzimmer in L.A. und zweifelt an sich. Er fühlt sich ausgenutzt von Musikindustrie und Medien. Fragt sich, woran man sich erinnern wird, wenn er nicht mehr da ist. Ob man Filme über ihn drehen wird. Er setzt sich ans Hotelklavier und klimpert herum. Auf Rosen gebettet oder auf Nägel gebettet. Das Rockgeschäft kann beides mit dir machen. Johns Zweifel bescheren ihm 1992 einen internationalen Top-Song. Heute ist Bed of Roses bester Rock und Pop.
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1: Im Studio Imme Kasten. Schönen guten Abend. Die Reform der Rente gehört zu den größten Streitpunkten der letzten Monate. Die jetzt offiziell vorgestellten Ideen stoßen aber zumindest verhalten auf positive Reaktionen. Auch Opposition, Sozialverbände und die Wirtschaft können dem Ganzen etwas abgewinnen. Silas Quiring.
2: Ja, viele Seiten begrüßen das Paket im Großen und Ganzen. In einzelnen Punkten werden aber natürlich trotzdem noch Nachbesserungen gefordert. Die Grünen wollen zum Beispiel ein klareres Bekenntnis zur Stabilisierung des Rentenniveaus. Alles andere würde zu noch größerer Altersarmut führen, sagt Fraktionschefin Hasselmann. Die Arbeiterwohlfahrt nennt die Einschnitte beim Renteneintrittsalter inakzeptabel. Die Industrie- und Handelskammern bemängeln dagegen die hohen Abgaben für Arbeitgeber.
1: Auch in den kommenden Tagen bleibt es in weiten Teilen Deutschlands heiß. Im Westen und Süden kratzen wir sogar an der 40-Grad-Marke. Für viele kann die Hitze richtig gefährlich werden. Hanna Messerschmidt.
3: Besonders gefährdet sind neben Herzpatienten auch Menschen mit Nieren- oder Lungenkrankheiten. Ältere Leute trinken oftmals zu wenig, merken nicht, wenn sie dehydrieren. Auch für Schwangere und Kinder ist die Hitze eine enorme Belastung. Allein im vergangenen Jahr, so schätzt das RKI, sind 2500 Menschen hitzebedingt gestorben. Auch wenn es nicht gleich um Leben und Tod geht, bei der Hitze können wir uns schlechter konzentrieren, schlafen schlechter oder werden reizbarer oder sogar aggressiv.
1: Und nun weitere Meldungen in Kürze. Deutschlands Paketbranche wächst weiter, aber deutlich langsamer. Im vergangenen Jahr wurden rund 4,4 Milliarden Sendungen verschickt, so der Bundesverband Paket- und Expresslogistik. Das waren etwa 80 Millionen mehr als im Jahr davor. Grund sei etwa die schwache Konjunktur, heißt es. Der erhöhte Verteidigungsetat führt offenbar zu Wucherpreisen. Davor warnen Haushaltsexperten des Bundestages. Wenn der Auftraggeber Bundeswehr heißt, rufen die Rüstungsunternehmen andere Preise auf, sagt der SPD-Wehrexperte Schwarz dem Redaktionsnetzwerk Deutschland. Im strömenden Regen von North Carolina ist die deutsche Fußballnationalmannschaft wieder ins Training eingestiegen. Die Vorbereitung fürs letzte Gruppenspiel gegen Ecuador am Donnerstag läuft. Bundestrainer Nagelsmann dürfte dabei aber in den Schonmodus schalten. Deutschland steht ja bereits als Gruppensieger fest.
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0: 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Kennst du? 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Die Geschichte hinter diesem Song? Es ist 1989. Richard Marx sitzt in seinem Aufnahmestudio. Seit Tagen geht es ihm schlecht, denn er vermisst seine Frau Cynthia. Sie ist Schauspielerin und muss für 3 Monate zu einem Filmdreh. Richard Marx setzt sich ans Klavier und schreibt innerhalb von 10 Minuten einen Song. Erst Monate später entscheidet er sich dazu, den Song zu veröffentlichen. 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
1: Im Studio André Glatzel. Schönen guten Abend. Die Reform der Rente gehört zu den größten Streitpunkten der letzten Monate. Die jetzt offiziell vorgestellten Ideen stoßen aber auf zumindest verhalten positive Reaktionen. Auch Opposition, Sozialverbände und die Wirtschaft können dem Ganzen etwas abgewinnen, Silas Quiring.
2: Ja, viele Seiten begrüßen das Paket im Großen und Ganzen. In einzelnen Punkten werden aber natürlich trotzdem noch Nachbesserungen gefordert. Die Grünen wollen zum Beispiel ein klareres Bekenntnis zur Stabilisierung des Rentenniveaus. Alles andere würde zu noch größerer Altersarmut führen, sagt Fraktionschef Hasselmann. Die Arbeiterwohlfahrt nennt die Einschnitte beim Renteneintrittsalter inakzeptabel. Die Industrie- und Handelskammern bemängeln dagegen die hohen Abgaben für Arbeitgeber.
1: Der erhöhte Verteidigungsetat führt offenbar zu Wucherpreisen. Davor warnen Haushaltsexperten des Bundestages. Wenn der Auftraggeber Bundeswehr heißt, rufen die Rüstungsunternehmen andere Preise auf, sagte der SPD-Wehrexperte Schwarz dem Redaktionsnetzwerk Deutschland. Ein weiterer Grund, die fehlende Konkurrenz. Schwarz fordert zum Beispiel auch Start-ups bei der Beschaffung mit einzubinden, damit die Bundeswehr Material zu angemessenen Preisen bekommt. Und nun weitere Meldungen in Kürze. Der Iran will die Straße von Hormuz weiter selbst kontrollieren. Das sagte der Chefunterhändler nach Gesprächen mit den USA in der Schweiz. Die Meerenge ist wichtig für den weltweiten Ölhandel. Das Thema ist neben Irans Atomprogramm einer der Hauptstreitpunkte bei den Friedensgesprächen. Die Hitze hat weiter Teile Europas im Griff. Italien hat jetzt für 15 Städte die höchste Hitzealarmstufe ausgerufen. Darunter ist die Hauptstadt Rom. Hitzewarnungen gibt es auch für Belgien, die Niederlande und England. Auch im Westen und Süden Deutschlands müssen die Menschen mit Temperaturen bis zu 40 Grad rechnen. Cristiano Ronaldo schreibt WM-Geschichte. Er hat beim 5:0-Erfolg Portugals gegen Usbekistan einen Doppelpack beigesteuert. Der mittlerweile 41-Jährige ist damit der erste Spieler überhaupt, der in 6 verschiedenen Weltmeisterschaften getroffen hat.
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0: 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Kennst du die Geschichte hinter diesem Song?
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0: Es ist 1991 und US-Regisseur Kevin Reynolds hat ein Problem. Für seinen neuen Film Robin Hood, König der Diebe, fehlt ihm dringend ein Song. Gleich zu Beginn des Films wünscht er sich eine große Ballade, gesungen von einer Frau. Am besten Kate Bush, Annie Lennox oder Lisa Stansfield. Aber alle drei haben keine Lust auf das Projekt. Verzweifelt schickt Filmkomponist Michael Kamen daraufhin das Drehbuch an Bryan Adams. Der liest es durch, setzt sich ans Klavier und schreibt in nur einer Stunde einen Song. Obwohl er in nur 60 Minuten entstanden ist, wird Everything I do it for you zu einem der größten Erfolge für Bryan Adams.
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von Michael Jackson finden sich erschreckende Briefe. Eine Frau schreibt ihm, er wäre der Vater ihrer Zwillinge. Sie träume davon, die Kinder mit ihm gemeinsam großzuziehen und wundere sich, wie er sein eigenes Fleisch und Blut ignorieren kann. Schließlich landet ein Päckchen bei ihm, mit einer Pistole. Es ist die ultimative Drohung der Frau. Sie schreibt, wenn ich nicht in diesem Leben mit dir zusammen sein kann, dann im nächsten. Michael Jackson wird von Albträumen geplagt. Die Frau, die er nie getroffen hat, macht ihm Angst. Er schreibt einen Song. Billie Jean ist nicht meine Geliebte. Sie ist nur ein Mädchen, das behauptet, ich sei es. Aber das Kind ist nicht mein Sohn. Michael Jackson, Billie Jean.

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0: 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Kennst du... die Geschichte hinter diesem Song? Es ist 1986. Cutting Crew-Leadsänger Nick Van Eet wacht früh am Morgen auf, leicht verkatert. Er schaut nach links und ab dieser Sekunde weiß er, dass er einen schlimmen Fehler gemacht hat. Denn dort, in seinen Armen, liegt seine Ex-Freundin. Die Frau, der er über Monate hinterhergetrauert hat. Ich hätte das nicht tun sollen, denkt er, steigt aus dem Bett und schreibt innerhalb von Minuten einen Song. I Just Died in Your Arms ist der internationale Durchbruch der Cutting Crew und ist heute Teil von bestem Rock und Pop.
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Kennst du die Geschichte hinter diesem Song? Großbritannien im Jahr 1983. Die Karriere des 29-jährigen Michael Sambello steht still. Seine Songs kommen nicht wirklich an. Zusammen mit seinem Kumpel Dennis Mitkowski teilt er eine große Leidenschaft: Horrorfilme. Eines Samstagabends sitzen sie zusammen und schauen Maniac. Einen brutalen Streifen, der die Jungs zu einem schaurigen Song über einen Serienmörder inspiriert. Sie schreiben: Er ist ein Verrückter, so viel ist klar. Er tötet deine Katze und nagelt sie an die Wand. Ein paar Tage später soll Michael Sambello eine Songauswahl an die Produzenten des Films Flashdance schicken. Und aus Versehen rutscht dabei auch Maniac in das Demo. Die Macher von Flashdance sind verwirrt. Doch irgendwie gefällt ihnen der Song. Also schreibt Michael Sambello den Song um. Sie ist eine Verrückte auf der Tanzfläche. Und sie tanzt, wie sie es nie zuvor getan hat. Heute ist Maniac bester Rock und Pop.

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